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2: Ich bin Hendrik Daum. Bundesgesundheitsministerin Waken sieht nach dem Ebola-Ausbruch in der Demokratischen Republik Kongo derzeit hier bei uns keinen Handlungsbedarf. Das Risiko hierzulande sei äußerst gering, sagte die CDU-Politikerin in der ARD. Eine weltweite Ebola-Pandemie halte sie für nahezu ausgeschlossen. Der Saurüsselkopf in den Chiemgauer Bergen bleibt nach dem wochenlangen Waldbrand weiterhin gesperrt, denn die Polizei hat mit Wärmebildkameras verborgene Glutnester entdeckt. Auch der Regen hat diese nicht komplett gelöscht. Glutnester können demnach im Inneren dicker Bäume oder Wurzelstöcke teils auch unter der Erde verborgen sein. Das Betretungsverbot wird überwacht. In Österreich ist es zu einer tödlichen Kuhattacke auf eine Wanderin gekommen. Laut Polizei wurde eine 67-Jährige von mehreren Kühen auf einer Weide angegriffen und tödlich verletzt. Der Vorfall ereignete sich in der Region Lienz in Osttirol. In Wandergebieten in den Alpen ereignen sich immer wieder Kuhangriffe. Oft haben die Wanderer in diesen Fällen einen Hund dabei und die Kühe reagieren darauf, denn sie wollen ihre Jungtiere beschützen. 2 Niederlagen, 0 Punkte. Das ist die bittere Bilanz der deutschen Eishockey-Nationalmannschaft nach den ersten beiden Gruppenspielen bei der WM in der Schweiz. Das setzt das deutsche Team jetzt früh unter Druck. Pia Wegner berichtet.
3: Bisher läuft die WM alles andere als gut für das deutsche Team. Nach der 1:3 Auftaktniederlage gegen Finnland ging auch die Partie gegen Lettland verloren, nämlich mit 0:2. Und dabei waren die Letten eigentlich eine der Nationen, gegen die Deutschland hätte punkten müssen. So muss jetzt mindestens ein Sieg gegen einen der großen Gruppengegner, also die USA oder Gastgeber Schweiz, her.
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2: Ich bin Hendrik Daum. Verdi-Chef Wernicke hat Bundeskanzler Merz vorgeworfen, hinsichtlich der Reformpläne der Regierung bisher keine Einigkeit mit den Gewerkschaften gesucht zu haben. Wernicke sagte am Abend in der ARD, dass es unter den Vorgängern von Merz, also Merkel und Scholz, regelmäßig Austauschrunden im Kanzleramt gegeben habe. Wernicke hat zugleich Kompromissbereitschaft signalisiert. Er lehnt es aber ab, etwa den Kündigungsschutz zu lockern oder das Renteneintrittsalter zu erhöhen. Nach dem Vorfall mit einem Tiger bei Leipzig hat die Tierrechtsorganisation PETA jetzt schärfere Gesetze gegen die Haltung gefährlicher Wildtiere gefordert. Gestern war in der Stadt Schkeuditz ein Tiger aus einer privaten Anlage entkommen. Ein Mann wurde dabei schwer verletzt. Die Polizei erschoss das Tier später. Mit einem großen Gottesdienst vor der Würzburger Residenz und der Aufforderung anzupacken, ist der 104. Deutsche Katholikentag zu Ende gegangen. Etwa 900 Programmpunkte mit Musik, Kunst, Diskussionsrunden und spirituellen Angeboten gab es in Würzburg. Florian Klaus berichtet.
3: Die Welt brennt, aber sie ist nicht verloren. Mit diesen Worten hat der Vorsitzende der Deutschen Bischofskonferenz Wilmer zum Engagement für Frieden und Menschlichkeit aufgerufen.
4: Wartet nicht, zögert nicht, schaut hin, packt an, geht los, habt Mut, steh auf. Amen.
3: Konkret hat er etwa auf die humanitäre Lage im Sudan verwiesen.
2: Bei der Eishockey-WM in der Schweiz hat die deutsche Mannschaft auch ihr zweites Spiel verloren. Sie unterlag Lettland mit 0:2. Zum Fußball. Greuther Fürth hat sich mit einem 3:0-Sieg über Fortuna Düsseldorf in die Relegation für die zweite Liga gerettet. Düsseldorf steigt ab. Elversberg steigt in die Bundesliga auf. Paderborn geht als Tabellendritter in die Relegation.
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2: Ich bin Hendrik Daum. Verdi-Chef Wernicke hat Bundeskanzler Merz vorgeworfen, hinsichtlich der Reformpläne der Regierung bisher keine Einigkeit mit den Gewerkschaften gesucht zu haben. Wernicke sagte am Abend in der ARD, dass es unter den Vorgängern von Merz, also Merkel und Scholz, regelmäßig Austauschrunden im Kanzleramt gegeben habe. Wernicke hat zugleich Kompromissbereitschaft signalisiert. Er lehnt es aber ab, etwa den Kündigungsschutz zu lockern oder das Renteneintrittsalter zu erhöhen. Nach dem Vorfall mit einem Tiger bei Leipzig hat die Tierrechtsorganisation PETA jetzt schärfere Gesetze gegen die Haltung gefährlicher Wildtiere gefordert. Gestern war in der Stadt Schkeuditz ein Tiger aus einer privaten Anlage entkommen. Ein Mann wurde dabei schwer verletzt. Die Polizei erschoss das Tier später. Mit einem großen Gottesdienst vor der Würzburger Residenz und der Aufforderung anzupacken, ist der 104. Deutsche Katholikentag zu Ende gegangen. Etwa 900 Programmpunkte mit Musik, Kunst, Diskussionsrunden und spirituellen Angeboten gab es in Würzburg. Florian Klaus berichtet.
3: Die Welt brennt, aber sie ist nicht verloren. Mit diesen Worten hat der Vorsitzende der Deutschen Bischofskonferenz Wilmer zum Engagement für Frieden und Menschlichkeit aufgerufen.
4: Wartet nicht, zögert nicht, schaut hin, packt an, geht los, habt Mut, steh auf. Amen.
3: Konkret hat er etwa auf die humanitäre Lage im Sudan verwiesen.
2: Bei der Eishockey-WM in der Schweiz hat die deutsche Mannschaft auch ihr zweites Spiel verloren. Sie unterlag Lettland mit 0:2. Zum Fußball. Greuther Fürth hat sich mit einem 3:0-Sieg über Fortuna Düsseldorf in die Relegation für die zweite Liga gerettet. Düsseldorf steigt ab. Elversberg steigt in die Bundesliga auf. Paderborn geht als Tabellendritter in die Relegation.
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2: Ich bin Hendrik Daum. Deutschland bekommt beim Schutz von Kindern vor sexueller Gewalt in einem internationalen Vergleich gute Noten. In einer Untersuchung der englischen Denkfabrik Economist Impact landete Deutschland hinter Australien und Großbritannien auf dem 3. Platz. Bewertet wurden Gesetze und Programme, die Kinder schützen oder dabei helfen sollen, erlebte Gewalt zu verarbeiten. CSU-Chef Söder spricht sich klar gegen eine Erhöhung der Mehrwertsteuer aus. Er halte das in Zeiten hoher Inflation für das völlig falsche Signal, sagte Söder am Abend in der ARD. Stattdessen zeigt er sich offen für pauschale Kürzungen bei Subventionen und für eine Erhöhung der Reichensteuer, allerdings nur im Rahmen einer großen Einkommensteuerreform. Der Saurüsselkopf in den Chiemgauer Bergen bleibt nach dem wochenlangen Waldbrand weiterhin gesperrt, denn die Polizei hat mit Wärmebildkameras verborgene Glutnester entdeckt. Auch der Regen hat diese nicht komplett gelöscht. Glutnester können demnach im Inneren dicker Bäume oder Wurzelstöcke teilweise auch unter der Erde verborgen sein. Das Betretungsverbot wird überwacht. 2 Niederlagen, 0 Punkte. Das ist die bittere Bilanz der deutschen Eishockey-Nationalmannschaft nach den ersten beiden Gruppenspielen bei der WM in der Schweiz. Das setzt das deutsche Team jetzt früh unter Druck. Pia Wegner berichtet.
3: Bisher läuft die WM alles andere als gut für das deutsche Team. Nach der 1:3 Auftaktniederlage gegen Finnland ging auch die Partie gegen Lettland verloren, nämlich mit 0:2. Und dabei waren die Letten eigentlich eine der Nationen, gegen die Deutschland hätte punkten müssen. So muss jetzt mindestens ein Sieg gegen einen der großen Gruppengegner, also die USA oder Gastgeber Schweiz, her.
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2: Ich bin Hendrik Daum. Deutschland bekommt beim Schutz von Kindern vor sexueller Gewalt in einem internationalen Vergleich gute Noten. In einer Untersuchung der englischen Denkfabrik Economist Impact landete Deutschland hinter Australien und Großbritannien auf dem 3. Platz. Bewertet wurden Gesetze und Programme, die Kinder schützen oder dabei helfen sollen, erlebte Gewalt zu verarbeiten. CSU-Chef Söder spricht sich klar gegen eine Erhöhung der Mehrwertsteuer aus. Er halte das in Zeiten hoher Inflation für das völlig falsche Signal, sagte Söder am Abend in der ARD. Stattdessen zeigt er sich offen für pauschale Kürzungen bei Subventionen und für eine Erhöhung der Reichensteuer, allerdings nur im Rahmen einer großen Einkommensteuerreform. Der Saurüsselkopf in den Chiemgauer Bergen bleibt nach dem wochenlangen Waldbrand weiterhin gesperrt, denn die Polizei hat mit Wärmebildkameras verborgene Glutnester entdeckt. Auch der Regen hat diese nicht komplett gelöscht. Glutnester können demnach im Inneren dicker Bäume oder Wurzelstöcke teilweise auch unter der Erde verborgen sein. Das Betretungsverbot wird überwacht. 2 Niederlagen, 0 Punkte. Das ist die bittere Bilanz der deutschen Eishockey-Nationalmannschaft nach den ersten beiden Gruppenspielen bei der WM in der Schweiz. Das setzt das deutsche Team jetzt früh unter Druck. Pia Wegner berichtet.
3: Bisher läuft die WM alles andere als gut für das deutsche Team. Nach der 1:3 Auftaktniederlage gegen Finnland ging auch die Partie gegen Lettland verloren, nämlich mit 0:2. Und dabei waren die Letten eigentlich eine der Nationen, gegen die Deutschland hätte punkten müssen. So muss jetzt mindestens ein Sieg gegen einen der großen Gruppengegner, also die USA oder Gastgeber Schweiz, her.
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2: Ich bin Hendrik Daum. Einen schönen guten Morgen. Verdi-Chef Wernicke hat Bundeskanzler Merz vorgeworfen, hinsichtlich der Reformpläne der Regierung bisher keine Einigkeit mit den Gewerkschaften gesucht zu haben. Wernicke sagte am Abend in der ARD, dass es unter den Vorgängern von Merz, also Merkel und Scholz, regelmäßig Austauschrunden im Kanzleramt gegeben habe. Wernicke hat zugleich Kompromissbereitschaft signalisiert. Er lehnt es aber ab, etwa den Kündigungsschutz zu lockern oder das Renteneintrittsalter zu erhöhen. Der Expertenrat für Klimafragen stellt heute seinen neuen Prüfbericht vor. Darin bewerten die Fachleute die deutschen Treibhausgasemissionen für das vergangene Jahr. Außerdem geben sie eine Prognose ab, ob Deutschland bei seinen Klimazielen auf Kurs ist. Bis 2045 will Deutschland ja klimaneutral sein. Die 5 Experten hatten das Klimaschutzprogramm der Bundesregierung unlängst als unzureichend kritisiert. Mit einem großen Gottesdienst vor der Würzburger Residenz und der Aufforderung anzupacken, ist der 104. Deutsche Katholikentag zu Ende gegangen. Etwa 900 Programmpunkte mit Musik, Kunst, Diskussionsrunden und spirituellen Angeboten gab es in Würzburg. Florian Klaus berichtet.
3: Die Welt brennt, aber sie ist nicht verloren. Mit diesen Worten hat der Vorsitzende der Deutschen Bischofskonferenz Wilmer zum Engagement für Frieden und Menschlichkeit aufgerufen.
4: Wartet nicht, zögert nicht, schaut hin, packt an, geht los, habt Mut, steh auf. Amen.
3: Konkret hat er etwa auf die humanitäre Lage im Sudan verwiesen.
2: Bei der Eishockey-WM in der Schweiz hat die deutsche Mannschaft auch ihr zweites Spiel verloren. Sie unterlag Lettland mit 0:2. Zum Fußball. Greuther Fürth hat sich mit einem 3:0-Sieg über Fortuna Düsseldorf in die Relegation für die zweite Liga gerettet. Düsseldorf steigt ab. Elversberg steigt in die Bundesliga auf. Paderborn geht als Tabellendritter in die Relegation.
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2: Ich bin Hendrik Daum. Einen schönen guten Morgen. Verdi-Chef Wernicke hat Bundeskanzler Merz vorgeworfen, hinsichtlich der Reformpläne der Regierung bisher keine Einigkeit mit den Gewerkschaften gesucht zu haben. Wernicke sagte am Abend in der ARD, dass es unter den Vorgängern von Merz, also Merkel und Scholz, regelmäßig Austauschrunden im Kanzleramt gegeben habe. Wernicke hat zugleich Kompromissbereitschaft signalisiert. Er lehnt es aber ab, etwa den Kündigungsschutz zu lockern oder das Renteneintrittsalter zu erhöhen. Der Expertenrat für Klimafragen stellt heute seinen neuen Prüfbericht vor. Darin bewerten die Fachleute die deutschen Treibhausgasemissionen für das vergangene Jahr. Außerdem geben sie eine Prognose ab, ob Deutschland bei seinen Klimazielen auf Kurs ist. Bis 2045 will Deutschland ja klimaneutral sein. Die 5 Experten hatten das Klimaschutzprogramm der Bundesregierung unlängst als unzureichend kritisiert. Mit einem großen Gottesdienst vor der Würzburger Residenz und der Aufforderung anzupacken, ist der 104. Deutsche Katholikentag zu Ende gegangen. Etwa 900 Programmpunkte mit Musik, Kunst, Diskussionsrunden und spirituellen Angeboten gab es in Würzburg. Florian Klaus berichtet.
3: Die Welt brennt, aber sie ist nicht verloren. Mit diesen Worten hat der Vorsitzende der Deutschen Bischofskonferenz Wilmer zum Engagement für Frieden und Menschlichkeit aufgerufen.
4: Wartet nicht, zögert nicht, schaut hin, packt an, geht los, habt Mut, steh auf. Amen.
3: Konkret hat er etwa auf die humanitäre Lage im Sudan verwiesen.
2: Bei der Eishockey-WM in der Schweiz hat die deutsche Mannschaft auch ihr zweites Spiel verloren. Sie unterlag Lettland mit 0:2. Zum Fußball. Greuther Fürth hat sich mit einem 3:0-Sieg über Fortuna Düsseldorf in die Relegation für die zweite Liga gerettet. Düsseldorf steigt ab. Elversberg steigt in die Bundesliga auf. Paderborn geht als Tabellendritter in die Relegation.
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1: Genau 6 Uhr.
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4: Ich bin Justin Hamm, guten Morgen. Deutschland bekommt beim Schutz von Kindern vor sexueller Gewalt in einem internationalen Vergleich gute Noten. Eine Untersuchung der englischen Denkfabrik Economist Impact zeigt das. Deutschland landete dort auf dem 3. Platz, hinter Australien und Großbritannien. Bewertet wurden Gesetze und Programme, die Kinder schützen oder dabei helfen, erlebte Gewalt zu verarbeiten. CSU-Chef Söder spricht sich klar gegen eine Erhöhung der Mehrwertsteuer aus. Er halte es in Zeiten hoher Inflation für das völlig falsche Signal, sagte er in der ARD. Stattdessen zeigt sich Söder offen für pauschale Kürzungen bei Subventionen und für eine Erhöhung der Reichensteuer, allerdings nur im Rahmen einer großen Einkommensteuerreform. Eine Anhebung des Spitzensteuersatzes oder der Erbschaftssteuer lehnt Söder nach wie vor ab. Der Saurüsselkopf in den Chiemgauer Bergen bleibt nach dem wochenlangen Waldbrand weiterhin gesperrt, denn die Polizei hat mit Wärmebildkameras immer noch verborgene Glutnester entdeckt, teilweise auch unter der Erde. Auch der Regen hat diese nicht komplett gelöscht. Das Betretungsverbot wird auch überwacht. 2 Niederlagen, 0 Punkte. Das ist die bittere Bilanz der deutschen Eishockey-Nationalmannschaft nach den ersten beiden Gruppenspielen bei der WM in der Schweiz. Das setzt das deutsche Team jetzt früh unter Druck. Pia Wegner berichtet.
5: Bisher läuft die WM alles andere als gut für das deutsche Team. Nach der 1:3 Auftaktniederlage gegen Finnland ging auch die Partie gegen Lettland verloren, nämlich mit 0:2. Und dabei waren die Letten eigentlich eine der Nationen, gegen die Deutschland hätte punkten müssen. So muss jetzt mindestens ein Sieg gegen einen der großen Gruppengegner, also die USA oder Gastgeber Schweiz, her.
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6: Mit Bianca Albert. In Wörnitz wird es ab heute eine monatelange Vollsperrung geben. Die alte Brücke über den Morrieder Bach soll ersetzt werden. Dafür muss die Kreisstraße A5 laut Landratsamt Ansbach voraussichtlich bis Ende November komplett gesperrt werden. Die alte Brücke ist schon über 60 Jahre alt und stark beschädigt. Es braucht also einen Neubau. Kosten rund 790.000 Euro. Die Umleitung erfolgt über die ST2419 Mittelstetten und die Kreisstraße A4 Bottenweiler und umgekehrt.
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7: Zum Start in die Woche ist das Wetter nochmal recht wechselhaft. Heute überwiegend ein Wechsel aus Wolken und kürzeren Sonnenphasen. Vereinzelt können regional auch Schauer mit dabei sein. Das Ganze bei Temperaturen zwischen 18 und 21 Grad. Jetzt am Morgen ist es noch ein bisschen frischer, also ohne Jacke geht's aktuell noch nicht. Und der Radio Galaxy Wettertrend. Wir machen auch in den nächsten Tagen erstmal so weiter, aber ab Freitag dann richtige Sommerfeelings bei bis zu 28 Grad.
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7: Guten Morgen zu euch auf die Straßen und damit ein erster kleiner Verkehrscheck für euch. Vorsicht auf der A3 Würzburg Richtung Nürnberg. An der Ausfahrt Wiesentheid steht ein kaputter LKW. Hier ist die Ausfahrt aktuell blockiert. Außerdem wird geblitzt in Ansbach in der Residenzstraße. Ihr habt noch was entdeckt, einen Stau oder einen Blitzer, dann könnt ihr die natürlich jederzeit kostenlos bei uns durchgeben. Ruft mich an oder schickt eine WhatsApp an die 0800 007 0076. Danke euch und gute Fahrt.
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0: 10 nach 6.
1: Techno-Mucke hat schon immer viele junge Menschen erreicht. Deswegen hat Disney jetzt einen richtigen DJ speziell fürs Kinderprogramm neu verpflichtet.
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1: Felix hier, guten Morgen. Kinderfreundliche Raves will Disney jetzt mit DJ Lenny Pierce offiziell an den Start bringen. Bekannte Disney-Themen sollen dann unter dem Projektnamen Toddler Techno mit ordentlich Bass neu aufgelegt werden. In den ersten Remix von Mickey Mouse Clubhouse können wir sogar schon reinhören. Klingt super witzig.

0: Richtig trippy, ne? Mit den richtigen Stimmen von Mickey Mouse und den ganzen anderen Charakteren. Hört mal.
1: Roll Call! Donald! Daisy! Goofy! Here! Pluto!
0: Woo! Woo! Ich glaube, viele Eltern werden sich freuen, die aufgedrehten Kinder damit ordentlich auszupowern. Disney macht die frische Generation also schon früh mit der wilden Techno-Welt vertraut. Warum nicht, ne? Frische neue Trends gibt's immer für euch um diese Zeit. Schönen Montagmorgen jetzt. 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

0: 6.21 Uhr. Stau auf der Brennerautobahn, an sich nichts Ungewöhnliches, aber der Grund ist diesmal ein ganz unerwarteter.
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0: Felix hier, guten Morgen. Die Pfingstferien, die stehen vor der Tür, heißt für viele von euch ab in den Süden und natürlich nach Italien, ab zum Gardasee, ne, oder ans Meer. Problem nur, am Brenner könnte es dieses Jahr so richtig eskalieren, ne, verkehrstechnisch und laut ADAC ordentlich Stau geben. Und zwar wegen einer Demonstration. Am 30. Mai soll die Brennerautobahn stundenlang komplett gesperrt werden. Komplett gesperrt werden. Und das mitten in der Hauptreisezeit. Der Grund für die Proteste: Anwohner dort fühlen sich seit Jahren extrem vom Verkehr belastet. Gut, das kann ich so ein bisschen verstehen, ne? Heißt für alle, die über Pfingsten in den Urlaub fahren, ganz früh los, starke Nerven mitbringen und vielleicht ein paar mehr Snacks einpacken. Schönen Montag jetzt. 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

0: 2 Minuten vor 6:30.
1: Ich weiß noch nicht so recht, wie eigentlich ein Songwriter drauf kommt, seinen Song Fiebertraum zu nennen. Und das soll aber eigentlich was Schönes sein. Aber erstmal guten Morgen, Felix hier in der Galaxy Morning Show. Ey, es ist Montagmorgen. Wir freuen uns, dass es wieder losgeht. Und bald sind auch wieder Pfingstferien. Das wird doch alles. Und jetzt packen wir es nochmal gemeinsam an. Mit Fever Dream von Alex Warren zum Reinstarten um kurz nach 6:30. Ein Song, wo er sagt, es war ein schöner Fiebertraum, seine Frau kennengelernt zu haben. Ne? Ein Song über das allererste Treffen mit ihr und so eine süße Liebesbotschaft in einem aber eigentlich auch schön treibenden Song. Wollen wir euch nicht vorenthalten, spielen wir euch gleich hier auf Radio Galaxy die besten aktuellen Hits gleich.
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13: Ich bin Justin Hamm, guten Morgen. Deutschland bekommt beim Schutz von Kindern vor sexueller Gewalt in einem internationalen Vergleich gute Noten. Eine Untersuchung der englischen Denkfabrik Economist Impact zeigt das. Deutschland landete dort auf dem 3. Platz, hinter Australien und Großbritannien. Bewertet wurden Gesetze und Programme, die Kinder schützen oder dabei helfen, erlebte Gewalt zu verarbeiten. CSU-Chef Söder spricht sich klar gegen eine Erhöhung der Mehrwertsteuer aus. Er halte es in Zeiten hoher Inflation für das völlig falsche Signal, sagte er in der ARD. Stattdessen zeigt sich Söder offen für pauschale Kürzungen bei Subventionen und für eine Erhöhung der Reichensteuer, allerdings nur im Rahmen einer großen Einkommensteuerreform. Eine Anhebung des Spitzensteuersatzes oder der Erbschaftssteuer lehnt Söder nach wie vor ab. Der Saurüsselkopf in den Chiemgauer Bergen bleibt nach dem wochenlangen Waldbrand weiterhin gesperrt, denn die Polizei hat mit Wärmebildkameras immer noch verborgene Glutnester entdeckt, teilweise auch unter der Erde. Auch der Regen hat diese nicht komplett gelöscht. Das Betretungsverbot wird auch überwacht. 2 Niederlagen, 0 Punkte. Das ist die bittere Bilanz der deutschen Eishockey-Nationalmannschaft nach den ersten beiden Gruppenspielen bei der WM in der Schweiz. Das setzt das deutsche Team jetzt früh unter Druck. Pia Wegner berichtet.
14: Bisher läuft die WM alles andere als gut für das deutsche Team. Nach der 1:3 Auftaktniederlage gegen Finnland ging auch die Partie gegen Lettland verloren, nämlich mit 0:2. Und dabei waren die Letten eigentlich eine der Nationen, gegen die Deutschland hätte punkten müssen. So muss jetzt mindestens ein Sieg gegen einen der großen Gruppengegner, also die USA oder Gastgeber Schweiz, her.
15: Und jetzt Aktuelles aus Mittelfranken.
16: Mit Bianca Albert. Wer betrunken E-Scooter fährt, muss mitunter tief in die Tasche greifen. Das zeigte sich jetzt in den frühen Morgenstunden auch in Dinkelsbühl. Die Polizei kontrollierte einen E-Scooterfahrer im Stadtgebiet. Dabei fiel dem Beamten auf, dass der 25-Jährige nach Alkohol roch. Ein Test ergibt einen Wert von knapp 0,7 Promille. Ein Verfahren wurde gegen den Mann eingeleitet. Ihm droht jetzt aber auch ein Bußgeld von mindestens 500 Euro, 2 Punkte und ein einmonatiges Fahrverbot.
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17: 5 Grad im Baudenbach. Heute gibt's Sonne, Wolken und später dann auch wieder einige Schauer. Der Galaxy Wettertrend. Das bleibt morgen etwa so wie heute.
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17: Da gibt's aktuell keine Meldungen. Gute Fahrt.
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0: 6:39 Uhr.
1: Frischer Sound für die Playlist, den gibt es jetzt. Felix hier, guten Morgen. Der Soul-Sänger, wirklich begnadeter Sänger, Teddy Swims, hat seine neue Single kurz vor seinem Coachella-Auftritt auf den Weg gebracht. Und es ist keine Abrechnung mit irgendwem anderen, sondern eine mit sich selbst. Also eine ordentliche Ladung Selbstkritik, verpackt in einen eher unauffälligen Song, muss ich fast sagen. Aber ein großes Meisterwerk und ein Hit ist draus geworden. Hier ist für euch Teddy Swims mit Mr. Know-It-All. 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Sie

0: 6:43 Uhr.
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0: 6.50 Uhr.
1: I'm on fire, fire. Guten Morgen, der Felix hier. Und das eben war Sarah Engels Finalauftritt beim ESC dieses Wochenende. Sie ist leider nur auf Platz 23 gelandet. Deswegen können wir schnell mal zum Siegersong rüber switchen. Der ist nämlich aus Bulgarien und hat es richtig in sich. Heißt Bangaranga und kommt von Sängerin Dara. Bangaranga, was heißt denn das, ne? Chaos, Aufruhr, Rebellion. Und für Sängerin Dara geht es um eine spezielle Energie und den Gedanken, alles ist möglich. Richtig gute Message, ne? Sensationell und mitreißend fand ich auch ihren Auftritt. Über 8 Millionen Menschen in Deutschland allein haben sich das Finale am Samstag im Fernsehen gegönnt. Mit 516 Punkten hat Dara am Ende auch deutlich gewonnen. Und ihr verratet mir bitte noch, wie ihr diesen Song findet. Einfach kurz anrufen oder eine WhatsApp-Sprachnachricht schicken. Wir zocken eine Runde Hot oder Schrott mit dem ESC-Siegersong. 0800 007 0076. Laut aufdrehen jetzt, der Beat hat's in sich. 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

0: 2 Minuten bis 7 Uhr.
1: Guten Morgen, Leute. Hier ist der Felix mit der Galaxy Morning Show. Um kurz nach 7 haben wir gleich Kamerad mit einer dicken Ladung Selbstliebe aus der Playlist für euch direkt zum Weg in die Arbeit mit Hug Yourself. Und in knapp 10 Minuten, da gibt's den Sound von Taylor Swift, der auch mit in den Charts ist, neben ihrer anderen Single. Und das ist The Fate of Ophelia. Seit Monaten in den Top 10. Ist wirklich... wirklich ein krasser Song. Also der hält sich extrem gut. Respekt an Taylor Swift, Leute. Radio Galaxy hier, die besten aktuellen Hits gibt's gleich.
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1: Punkt genau 7 Uhr.
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12: Ich bin Justin Hamm, guten Morgen. Steuern, Rente, Gesundheit. Die Bundesregierung arbeitet an gleich mehreren großen Reformen, aber es geht nur schleppend voran. CSU-Chef Söder sieht seine Union und Koalitionspartner SPD unter Zeitdruck. In der ARD sagte er, die Bevölkerung und die Wirtschaft erwarteten einen Satz nach vorne. Dafür brauche man alle am Tisch.
13: Deswegen will ich mich nicht den ganzen Tag nur darüber aufhalten, wer hat wann, wie, wo, was. Vielleicht ein bisschen mehr oder weniger. Das ist wie bei einem Streit in der Beziehung. Wenn man endlos debattiert, wer letzte Woche den Müll zu schlecht rausgebracht hat, dann kriegt man den Laden nicht sauber. Und deswegen plädiere ich einfach für, nach vorne zu schauen und jetzt die größeren Brocken anzupacken.
12: Beim Thema Steuern kann sich Söder auch höhere Abgaben für Reiche vorstellen, aber nur im Rahmen einer großen Steuerreform. Im Kampf gegen die russischen Angriffe kann die Ukraine mittlerweile auf Waffen mit deutlich größerer Reichweite setzen. Präsident Zelensky hat nun betont, dass das die Lage im Krieg erheblich ändert. Russen müssten sich nun Gedanken um ihre eigenen Raffinerien und Unternehmen machen, so Zelensky, und nicht mehr nur darüber, wie sie das Leben anderer Völker zerstören könnten. In Coburg wird seit gestern Abend ein 9 Jahre alter Junge vermisst. Schon am Nachmittag hatte er sich in einem unbeobachteten Moment vom Spielplatz im Hofgarten entfernt. Laut Polizei wurde Erik um 19 Uhr zuletzt an einem Kiosk gesehen. Die oberfränkische Polizei sucht aktuell mit einer Vielzahl von Streifen, Suchhunden und einem Hubschrauber. Bilder und eine genaue Beschreibung von Erik gibt es unter polizei.bayern.de. Wir alle können künftig dabei mithelfen, Deutschlands Verwaltung einfacher zu machen. Unter dem Motto Deutschland, was geht, können Bürgerinnen und Bürger jetzt ihre Ideen für weniger Bürokratie einreichen. Bis Mitte Juni sammelt das Digitalministerium die Probleme über ein Online-Portal und ein Bürgertelefon. Für die wichtigsten Anliegen macht der Bund dann finanzielle Mittel locker.
14: Und jetzt Aktuelles aus Mittelfranken.
15: Mit Bianca Albert. Am Abend ist es auf der A6 Richtung Amberg zu einem tödlichen Verkehrsunfall gekommen. Kurz vor der Rastanlage Kammersteiner Land stoßen laut Polizei aus bislang ungeklärter Ursache ein Auto und ein Motorrad zusammen. Dabei wurde der 63-jährige Motorradfahrer von der Fahrbahn geschleudert und erlitt tödliche Verletzungen. Für die Dauer der Unfallaufnahme war die A6 für mehrere Stunden komplett gesperrt. Auch ein Gutachter war vor Ort. Er soll helfen, die Unfallursache zu rekonstruieren.
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16: 7 Grad in Uffenheim. Heute gibt Sonne, Wolken und später dann auch wieder einige Schauer. Der Galaxy-Wettertrend, das bleibt morgen etwa so wie heute.
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16: Der neueste Blitzer steht am Ortsausgang von Dornhausen in Richtung Gunzenhausen. Dankeschön, Daniel.
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10 nach 7. Instagram hat eine neue, teils bisschen verwirrende neue Funktion rausgebracht. Felix hier, guten Morgen. Jeder, der in den letzten Tagen mal die Instagram-Direktnachrichten geschaut hat, wird festgestellt haben, dass da jetzt ein neues Feature verfügbar ist, nachdem keiner gefragt hat. Es heißt Instagram Instants. Wir können ab sofort kleine Schnappschüsse machen und wenn uns langweilig ist, die von den anderen auch anschauen und drauf reagieren. Bearbeiten können wir das nicht, hochladen können wir auch nichts, nur Schnappschüsse machen. Was das bringt? Ganz ehrlich, keine Ahnung, aber ich habe echt einige Gesichter von Leuten in diesen Instants gesehen, von denen ich ewig nichts mehr gehört habe, also vielleicht ist das ja der geheime Plan von Instagram, uns mit der neuen Instants-Schnappschussfunktion alle wieder näher zusammenzubringen, aber das Beste ist, ne, ich habe auch in vielen anderen Medienberichten gesehen, dass darüber berichtet wird und zwar immer mit dem Hinweis, so könnt ihr es übrigens deaktivieren.

0: 3:08.
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18: Ich bin Justin Hamm, guten Morgen. Steuern, Rente, Gesundheit. Die Bundesregierung arbeitet an gleich mehreren großen Reformen, aber es geht nur schleppend voran. CSU-Chef Söder sieht seine Union und Koalitionspartner SPD unter Zeitdruck. In der ARD sagte er, die Bevölkerung und die Wirtschaft erwarteten einen Satz nach vorne. Dafür brauche man alle am Tisch.
19: Deswegen will ich mich nicht den ganzen Tag nur darüber aufhalten, wer hat wann, wie, wo, was, vielleicht ein bisschen mehr oder weniger. Das ist wie beim Streit in der Beziehung. Wenn man endlos debattiert, wer letzte Woche den Müll zu schlecht rausgebracht hat, dann kriegt man den Laden nicht sauber. Und deswegen plädiere ich einfach für, nach vorne zu schauen und jetzt die größeren Brocken anzupacken.
18: Beim Thema Steuern kann sich Söder auch höhere Abgaben für Reiche vorstellen, aber nur im Rahmen einer großen Steuerreform. Im Kampf gegen die russischen Angriffe kann die Ukraine mittlerweile auf Waffen mit deutlich größerer Reichweite setzen. Präsident Zelensky hat nun betont, dass das die Lage im Krieg erheblich ändert. Russen müssten sich nun Gedanken um ihre eigenen Raffinerien und Unternehmen machen, so Zelensky, und nicht mehr nur darüber, wie sie das Leben anderer Völker zerstören könnten. In Coburg wird seit gestern Abend ein 9 Jahre alter Junge vermisst. Schon am Nachmittag hatte er sich in einem unbeobachteten Moment vom Spielplatz im Hofgarten entfernt. Laut Polizei wurde Erik um 19 Uhr zuletzt an einem Kiosk gesehen. Die oberfränkische Polizei sucht aktuell mit einer Vielzahl von Streifen, Suchhunden und einem Hubschrauber. Bilder und eine genaue Beschreibung von Erik gibt es unter polizei.bayern.de. Wir alle können künftig dabei mithelfen, Deutschlands Verwaltung einfacher zu machen. Unter dem Motto Deutschland, was geht, können Bürgerinnen und Bürger jetzt ihre Ideen für weniger Bürokratie einreichen. Bis Mitte Juni sammelt das Digitalministerium die Probleme über ein Online-Portal und ein Bürgertelefon. Für die wichtigsten Anliegen macht der Bund dann finanzielle Mittel locker.
20: Und jetzt Aktuelles aus Mittelfranken.
21: Mit Bianca Albert. Auf der B14 bei Wickleskreuth kam es jetzt zu einem Unfall nach einem Vorfahrtsfehler. Ein 42-jähriger Autofahrer kommt aus Richtung Adelmannssitz und biegt von der Kreisstraße nach links auf die Bundesstraße ein. Dabei übersieht er einen 59-jährigen Taxifahrer, der in Richtung Nürnberg unterwegs ist. Im Kreuzungsbereich stoßen beide Autos dann zusammen. Verletzt wurde niemand, der Schaden liegt bei rund 4.000 Euro.
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0: 5 Grad im Baudenbach. Heute gibt Sonne, Wolken und später dann auch wieder einige Schauer. Der Galaxy Wetter Trend. Das bleibt morgen in etwa so wie heute.
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0: Die neuesten Blitzer stehen in Ansbach auf der Residenzstraße. B2 zwischen Ellingen und Weißenburg und B13 Donhausen, Ortsausgang in Richtung Gunzenhausen. Danke Thomas, Bianca, Jane, Daniel und Steffi.
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0: 7.38 Uhr.
1: Dieser Frechdachs hier hat einfach eine Hochzeit gecrashed. Sänger Benson Boone. Guten Morgen, Felix hier für euch. Es ist wirklich was aus der Kategorie von Pranks, die zu weit gehen. Ich will auch gar nicht wissen, wie sich die Braut gefühlt hat. Aber ganz insgesamt ist es doch irgendwie eine ganz witzige Aktion. Und unterm Strich doch eigentlich harmlos, ne? Er hat sich halt komplett als Braut verkleidet, aber mit seinem dicken Schnauzer. Und das sah wirklich lustig aus. Sein bester Freund Eric hat geheiratet. Und das hat einfach auch für Schlagzeilen gesorgt. Ich finde, es macht Benson Boone ziemlich bodenständig. Und die Braut hat ihren Eric dann auch noch geheiratet. Also die echte. Und damit ist doch eigentlich auch alles gut gelaufen. Und alle hatten ein bisschen was zu lachen. Ich finde solche Aktionen irgendwie cool. Ich mag das. Aber selber würde ich es mich nicht trauen. Ganz ehrlich. 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
1: 7.42 Uhr.
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7.47 Uhr. Guten Morgen, die Galaxy Morning Show hier mit Felix und mit richtig gutem Club-Sound wird überall gehypt auch aktuell und natürlich auch auf dem Weg zu euch in die Arbeit. Gordo und René Sonnefeld, lieb ja diesen Namen, mit Loco Loco. Schöne, dicke, fette EDM-Hymne, Leute. Haut rein, hier ist Radio Galaxy für euren Montagmorgen. Nur die besten aktuellen Hits.

0: Es ist endlich wieder Montag. Sagt eigentlich keiner, ne? Egal, ich hab's jetzt einfach mal wie bei einem Freitag gemacht, ne? Freuen wir uns auch mal über den Montag. Weil, warum nicht? Gute Laune muss ja von irgendwo herkommen. Und vielleicht kommt sie von mir an euch. Felix hier, guten Morgen, die Galaxy Morning Show. Ach, ist das schön, dass ihr dabei seid. Ich freue mich auch, Michael Schulte mit 5 AM dann gleich zu spielen. Auch die Hymne für Frühaufsteher, Leute. 5 Uhr morgens, wer steht denn da auf, ne? Ich stehe sogar noch ein bisschen früher auf, aber das ist ein bisschen was anderes nochmal. In knapp 10 Minuten gibt's diesen Song, da steckt viel Energie drin für euch. Und rein geht's um kurz nach 8 mit einer EDM-Hymne, Leute. Bebe Rexha mit New Religion. Was für ein geiles Teil. Ich schwör's euch. Freue ich mich sehr drauf. Gleich hier auf Radio Galaxy die besten aktuellen Hits.
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0: Punkt 8 Uhr.
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10: Ich bin Justin Hamm. Guten Morgen. Deutschland, was geht? Unter diesem Motto können wir uns nun alle an der Modernisierung unseres Landes beteiligen. In einem sogenannten Bürger-Hackathon kann jede und jeder seine Ideen einreichen, wie die Verwaltung vereinfacht werden kann. Tanja Wagner, wie funktioniert das Ganze denn?
11: Bis 14. Juni sollen Bürgerinnen und Bürger am Telefon oder online Ideen liefern, um alltagsnahe Probleme beispielsweise bei Steuern und Sozialleistungen zu lösen. Ab Juli wird dann über die Ideen abgestimmt und es werden umsetzbare Konzepte daraus gemacht. Die vielversprechendsten Ansätze sollen dann im Folgejahr direkt in die Bundesverwaltung integriert werden, lautet das offizielle Versprechen.
10: Innenminister Dobrindt will stark in den Bevölkerungsschutz investieren. Medienberichten zufolge soll es um ein Sonderprogramm in Höhe von 10 Milliarden Euro gehen. Für zusätzliche Ausrüstung, Gebäude, Personal und Technik. Der Bild sagte Dobrindt, die Aufrüstung geschehe mit klarer Kante gegen hybride Bedrohungen. 2025 wurden weltweit so viele Menschen hingerichtet wie seit 44 Jahren nicht mehr. Die Menschenrechtsorganisation Amnesty zählte mindestens 2700 Hinrichtungen in 17 Ländern. Die Dunkelziffer dürfte laut den Experten noch viel höher liegen. Die Todesstrafe sei die extremste Form staatlicher Gewalt, heißt es. Der massive Anstieg der Zahlen ist auf den Iran zurückzuführen. Die weltweit höchste Zahl an Hinrichtungen gibt es aber in China. 10 Jahre Bauzeit, rund 400 Millionen Euro Kosten. In München wird heute das neue Strafjustizzentrum eröffnet. Der Bau wird künftig 5 Gerichte und 2 Staatsanwaltschaften beherbergen. Während der Bauzeit hat es einige Rückschläge gegeben, zum Beispiel, dass plötzlich bemerkt wurde, dass die Gefangenentransporte nicht in die Tiefgarage passen. Nun ist alles ready. Rund 1300 Menschen werden im neuen Strafjustizzentrum arbeiten.
12: Und jetzt Aktuelles aus Mittelfranken.
13: Mit Bianca Albert. In Wörnitz wird es ab heute eine monatelange Vollsperrung geben. Die alte Brücke über den Morrieder Bach soll ersetzt werden. Dafür muss die Kreisstraße A5 laut Landratsamt Ansbach voraussichtlich bis Ende November komplett gesperrt werden. Die alte Brücke ist schon über 60 Jahre alt und stark beschädigt. Es braucht also einen Neubau. Kosten rund 790.000 Euro. Die Umleitung erfolgt über die ST2419 Mittelstetten und die Kreisstraße A4 Bottenweiler und umgekehrt.
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14: 7 Grad in Uffenheim. Heute gibt's Sonne, Wolken und später dann auch wieder einige Schauer. Der Galaxy-Wetter-Trend, das bleibt morgen etwa so wie heute.
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14: Die neuesten Blitzer stehen in Ansbach auf der Residenzstraße. B2 zwischen Ellingen und Weißenburg und B13 Donhausen, Ortsausgang in Richtung Gunzenhausen. Danke Thomas, Bianca, Jane, Daniel und Steffi.
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1: 8:10. Techno-Mucke hat schon immer viele junge Menschen erreicht. Deswegen hat Disney jetzt einen richtigen DJ speziell fürs Kinderprogramm neu verpflichtet.
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1: Felix hier, guten Morgen. Kinderfreundliche Raves will Disney jetzt mit DJ Lenny Pierce offiziell an den Start bringen. Bekannte Disney-Themen sollen dann unter dem Projektnamen Toddler Techno mit ordentlich Bass neu aufgelegt werden. In den ersten Remix von Mickey Mouse Clubhouse können wir sogar schon reinhören. Klingt super witzig. Hey. Richtig trippy, ne? Mit den richtigen Stimmen von Mickey Mouse und den ganzen anderen Charakteren. Hört mal. Ich glaube, viele Eltern werden sich freuen, die aufgedrehten Kinder damit ordentlich auszupowern. Disney macht die frische Generation also schon früh mit der wilden Techno-Welt vertraut. Warum nicht, ne? Frische neue Trends gibt's immer für euch um diese Zeit. Schönen Montagmorgen jetzt. 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

0: 20 nach 8.
1: Stau auf der Brennerautobahn, an sich nichts Ungewöhnliches, aber der Grund ist diesmal ein ganz unerwarteter.
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1: Felix hier, guten Morgen. Die Pfingstferien, die stehen vor der Tür, heißt für viele von euch ab in den Süden und natürlich nach Italien, ab zum Gardasee, ne, oder ans Meer. Problem nur, am Brenner könnte es dieses Jahr so richtig eskalieren, ne, verkehrstechnisch und laut ADAC ordentlich Stau geben. Und zwar wegen einer Demonstration. Am 30. Mai soll die Brennerautobahn stundenlang komplett gesperrt werden. Komplett gesperrt werden. Und das mitten in der Hauptreisezeit. Der Grund für die Proteste: Anwohner dort fühlen sich seit Jahren extrem vom Verkehr belastet. Gut, das kann ich so ein bisschen verstehen, ne? Heißt für alle, die über Pfingsten in den Urlaub fahren, ganz früh los, starke Nerven mitbringen und vielleicht ein paar mehr Snacks einpacken. Schönen Montag jetzt. 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

0: 3 Minuten vor 8:30. Schön, dass ihr da seid. Hier ist die Galaxy Morning Show mit Felix. Euer Montagmorgen ist in hoffentlich guten Händen. Zumindest musikalisch ist das auf jeden Fall der Fall. Tiffany Harris haben wir da mit einer Single, die sich gewaschen hat. Vertigo heißt das Ding und da steckt eine klare Botschaft drin. Es geht um Dankbarkeit, um Freundschaft und diese tiefe Verbundenheit. Das ist etwas, was wir uns immer mal wieder bewusst machen sollten. Und dieser Song hilft uns vielleicht, das nicht zu vergessen, auch ein bisschen dankbarer noch zu sein für das, was eigentlich auch mal ein bisschen gut läuft, ne? Weil sonst ist der Tag ja ein bisschen grau. Holly Humberstone haben wir auch noch da. Ist ein guter Song, um mal kurz durchzulüften, weil der klingt auch so locker leicht wie so eine frische Brise, frische Luft. To Love Somebody heißt das Ding. Spiele ich euch um kurz nach 8:30 hier auf Radio Galaxy die besten aktuellen Hits.
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9: Ich bin Justin Hamm. Guten Morgen. Deutschland, was geht? Unter diesem Motto können wir uns nun alle an der Modernisierung unseres Landes beteiligen. In einem sogenannten Bürger-Hackathon kann jede und jeder seine Ideen einreichen, wie die Verwaltung vereinfacht werden kann. Tanja Wagner, wie funktioniert das Ganze denn?
10: Bis 14. Juni sollen Bürgerinnen und Bürger am Telefon oder online Ideen liefern, um alltagsnahe Probleme beispielsweise bei Steuern und Sozialleistungen zu lösen. Ab Juli wird dann über die Ideen abgestimmt und es werden umsetzbare Konzepte daraus gemacht. Die vielversprechendsten Ansätze sollen dann im Folgejahr direkt in die Bundesverwaltung integriert werden, lautet das offizielle Versprechen.
9: Innenminister Dobrindt will stark in den Bevölkerungsschutz investieren. Medienberichten zufolge soll es um ein Sonderprogramm in Höhe von 10 Milliarden Euro gehen. Für zusätzliche Ausrüstung, Gebäude, Personal und Technik. Der Bild sagte Dobrindt, die Aufrüstung geschehe mit klarer Kante gegen hybride Bedrohungen. 2025 wurden weltweit so viele Menschen hingerichtet wie seit 44 Jahren nicht mehr. Die Menschenrechtsorganisation Amnesty zählte mindestens 2700 Hinrichtungen in 17 Ländern. Die Dunkelziffer dürfte laut den Experten noch viel höher liegen. Die Todesstrafe sei die extremste Form staatlicher Gewalt, heißt es. Der massive Anstieg der Zahlen ist auf den Iran zurückzuführen. Die weltweit höchste Zahl an Hinrichtungen gibt es aber in China. 10 Jahre Bauzeit, rund 400 Millionen Euro Kosten. In München wird heute das neue Strafjustizzentrum eröffnet. Der Bau wird künftig 5 Gerichte und 2 Staatsanwaltschaften beherbergen. Während der Bauzeit hat es einige Rückschläge gegeben, zum Beispiel, dass plötzlich bemerkt wurde, dass die Gefangenentransporte nicht in die Tiefgarage passen. Nun ist alles ready. Rund 1300 Menschen werden im neuen Strafjustizzentrum arbeiten.
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6: Mit Bianca Albert. Wer betrunken E-Scooter fährt, muss mitunter tief in die Tasche greifen. Das zeigte sich jetzt in den frühen Morgenstunden auch in Dinkelsbühl. Die Polizei kontrollierte einen E-Scooterfahrer im Stadtgebiet. Dabei fiel dem Beamten auf, dass der 25-Jährige nach Alkohol roch. Ein Test ergibt einen Wert von knapp 0,7 Promille. Ein Verfahren wurde gegen den Mann eingeleitet. Ihm droht jetzt aber auch ein Bußgeld von mindestens 500 €, 2 Punkte und ein einmonatiges Fahrverbot.
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11: 10 Grad in Langlau. Heute gibt Sonne, Wolken und später dann auch wieder einige Schauer. Der Galaxy Wettertrend. Das bleibt morgen in etwa so wie heute.
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11: Die neuesten Blitzer stehen in Ansbach auf der Residenzstraße B2 zwischen Ellingen und Weißenburg. B13 Dornhausen am Ortsausgang Richtung Gunzenhausen und B25 in Schopfloch. Dankeschön an Robert, Daniel, Steffi, Bianca, Jane und Thomas.
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Despacito. 8.40 Uhr. Kommen wir jetzt zu einer fleißigen jungen Frau namens Tiffany Arias. Felix hier, guten Morgen. Sie ist eine Newcomerin, die sollten wir unbedingt auf dem Schirm behalten. Also wir haben sie auf dem Schirm extra für euch, aber ihr solltet sie auch auf dem Schirm behalten. Sie macht richtig guten Pop-Sound, Leute, und stellt dabei bei ihrer aktuellen Single ganz wichtige persönliche Werte in den Vordergrund, die manchmal generell so im Leben ein bisschen unter die Räder kommen, ne? Freundschaft, Dankbarkeit, tiefe Verbundenheit, das sind so schöne Emotionen, von denen wir unbedingt mehr brauchen. Und die haben wir eigentlich mehr, als wir denken tatsächlich. Wir müssen nur etwas aktiver dran denken. Das heißt, immer wenn wir diesen Song spielen, dann könnt ihr euch ja denken, Mensch, wofür bin ich heute mal dankbar? Warum nicht, ne? So eine schöne kleine Routine. Tiffany Arias ist das jetzt mit Vertigo. Die besten aktuellen Hits nur hier auf Radio Galaxy.

0: 8.44 Uhr.
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0: 8.51 Uhr.
1: I'm on fire, fire. Guten Morgen, der Felix hier. Und das eben war Sarah Engels Finalauftritt beim ESC dieses Wochenende. Sie ist leider nur auf Platz 23 gelandet. Deswegen können wir schnell mal zum Siegersong rüber switchen. Der ist nämlich aus Bulgarien und hat's richtig in sich. Heißt Bangaranga und kommt von Sängerin Dara. Bangaranga, was heißt denn das, ne? Chaos, Aufruhr, Rebellion. Und für Sängerin Dara geht es um eine spezielle Energie und den Gedanken. Alles ist möglich. Richtig gute Message, ne? Sensationell und mitreißend fand ich auch ihren Auftritt. Über 8 Millionen Menschen in Deutschland allein haben sich das Finale am Samstag im Fernsehen gegönnt. Mit 516 Punkten hat Dara am Ende auch deutlich gewonnen. Und ihr verratet mir bitte noch, wie ihr diesen Song findet. Einfach kurz anrufen oder eine WhatsApp-Sprachnachricht schicken. Wir zocken eine Runde Hot oder Schrott mit dem ESC-Siegersong. 0800 007 0076. Laut aufdrehen jetzt, der Beat hat's in sich. 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

0: 5 Minuten vor 9.
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0: Morgen, hier ist die Galaxy Morning Show mit Felix und das an diesem Montagmorgen. Das ist aber kein Grund, den Kopf hängen zu lassen, weil wir sind hier zusammen am Start. Lieben Dank euch auch an alle, die über den Webstream auf radiogalaxy.de einschalten. Ich küsse auf eure Herzen. Harry Styles haben wir da in knapp 10 Minuten mit seiner neuen Single, so neu jetzt auch nicht, aber von seinem aktuellen Album auf jeden Fall. American Girls ist ein bisschen entspannter und ruhiger, nicht ganz so draufgängerisch, wie wir ihn sonst ganz gut kennen. Und rein geht's mit Alex Warren und einem dynamischen Love-Song namens Fever Dream um kurz nach 9 gleich hier auf Radio Galaxy. 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
0: 9:01.
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13: Ich bin Justin Hamm. Guten Morgen. Der Aufwärtstrend beim Wohnungsbau in Deutschland hält an. Im März wurden bundesweit 21.800 neue Wohnungen genehmigt. Das waren fast 12% mehr als ein Jahr zuvor. Allgemein sieht es im ersten Quartal deutlich besser aus als letztes Jahr. Der so wichtige Wohnungsbau erholt sich langsam von einer tiefen Krise. Gründe dafür sind, dass die Zinsen wieder etwas gesunken sind und Genehmigungen mittlerweile schneller vergeben werden. Der seit gestern Abend vermisste 9-Jährige aus Coburg ist zurück bei seiner Familie. Er wurde in den frühen Morgenstunden in einem Zug gefunden, so die Polizei. Der Junge hatte sich gestern Nachmittag unbemerkt von einem Spielplatz entfernt und war dann am Abend bei einem Kiosk gesehen worden. Die Polizei suchte mit vielen Kräften, Hunden und einem Hubschrauber. Nun also das Happy End. Wie können Bürgerinnen und Bürger über den Tankrabatt hinaus entlastet werden? Auf diese Frage fehlt der Bundesregierung noch die Antwort. Wirtschaftsministerin Reich hat sich nun für eine Senkung der Stromsteuer ausgesprochen. Die müsse kommen, wenn es im Haushalt wieder Spielraum gibt, so die CDU-Politikerin. Dirk Zeitler berichtet.
14: Bisher wurde die Stromsteuer nur für die Industrie, das produzierende Gewerbe sowie die Land- und Forstwirtschaft gesenkt, nicht aber für die privaten Haushalte und alle Unternehmen. Angesichts der Kosten von 5,4 Milliarden Euro konnten sich die Koalitionspartner nicht auf eine Gegenfinanzierung einigen. Auch jetzt zeichnen sich keine finanziellen Spielräume ab, es fehlt einfach das Geld.
13: US-Präsident Trump hat dem Iran gewohnt martialisch gedroht. Die Uhr ticke und der Iran solle sich besser schnell bewegen, sonst werde von ihm nichts übrig bleiben. Das hat Trump auf Truth Social geschrieben. Die USA und Israel haben die Angriffe auf den Iran vor fast 5 Wochen offiziell ausgesetzt. Weiter wartet Washington aber vergeblich auf Irans Bereitschaft zur Verhandlung eines Friedensabkommens.
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15: Mit Bianca Albert. Am Abend ist es auf der A6 Richtung Amberg zu einem tödlichen Verkehrsunfall gekommen. Kurz vor der Rastanlage Kammersteiner Land stoßen laut Polizei aus bislang ungeklärter Ursache ein Auto und ein Motorrad zusammen. Dabei wurde der 63-jährige Motorradfahrer von der Fahrbahn geschleudert und erlitt tödliche Verletzungen. Für die Dauer der Unfallaufnahme war die A6 für mehrere Stunden komplett gesperrt. Auch ein Gutachter war vor Ort. Er soll helfen, die Unfallursache zu rekonstruieren.
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16: 10 Grad in Bad Windsheim. Heute gibt Sonne, Wolken und später dann auch wieder einige Schauer. Der Galaxy-Wetter-Trend, das bleibt morgen in etwa so wie heute.
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16: Die neuesten Blitzer stehen in Ansbach auf der Residenzstraße B2 zwischen Ellingen und Weißenburg. B13 Dornhausen am Ortsausgang Richtung Gunzenhausen und B25 in Schopfloch. Dankeschön an Robert, Daniel, Steffi, Bianca, Jane und Thomas.
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0: 10 nach 9.
1: Instagram hat eine neue, teils bisschen verwirrende neue Funktion rausgebracht. Felix hier, guten Morgen. Jeder, der in den letzten Tagen mal die Instagram-Direktnachrichten geschaut hat, wird festgestellt haben, dass da jetzt ein neues Feature verfügbar ist, nachdem keiner gefragt hat. Es heißt Instagram Instance. Wir können ab sofort kleine Schnappschüsse machen und wenn uns langweilig ist, die von den anderen auch anschauen und drauf reagieren. Bearbeiten können wir das nicht, hochladen können wir auch nichts, nur Schnappschüsse machen. Was das bringt? Ganz ehrlich, keine Ahnung. Aber ich habe echt einige Gesichter von Leuten in diesen Instance gesehen, von denen ich ewig nichts mehr gehört habe. Also vielleicht ist das ja der geheime Plan von Instagram, uns mit der neuen Instance-Schnappschussfunktion alle wieder näher zusammenzubringen. Aber das Beste ist, ne, ich habe auch in vielen anderen Medienberichten gesehen, dass darüber berichtet wird. Und zwar immer mit dem Hinweis, so könnt ihr es übrigens deaktivieren.

0: 20 nach 9.
1: Wir haben sie, die längste Flyline der Welt.
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1: Felix hier, guten Morgen. Im Bayerischen Wald hat nämlich ganz frisch die längste Flyline der Welt eröffnet. Eine Flyline ist eine Mischung aus Zipline und Achterbahn. Damit könnt ihr gemütlich durch die Bäume schweben. Das Ganze steht am Almberg in Mittendorf. Und die Strecke ist fast 2 Kilometer lang. Keine Sorge aber, ne? Ihr fliegt da nicht mit Vollgas runter, sondern eher ganz entspannt durch die Baumwipfel. Das ist eben der Unterschied zur Zipline. Dabei könnt ihr die Natur und den Ausblick natürlich schön genießen. Die Fahrt geht ungefähr eine Viertelstunde. Und das würde ich auf jeden Fall mal ausprobieren, wenn ich mal die Zeit habe. Passend zum Start in die Pfingstferien ist das vielleicht ein ganz netter Ausflugstipp auch für euch. Die Flyline, die längste der Welt in Mittendorf am Almberg. Schönen Montagmorgen jetzt. 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

0: 3 Minuten vor halb 10. Schön, dass ihr da seid, Leute. Hier ist die Galaxy Morning Show mit Felix. Und es ist Montagmorgen und da braucht man, glaube ich, irgendwas, was uns ein bisschen den Kopf hochhält. Wie wäre es dann mit einer Ladung Selbstliebe? Da hat nämlich Kamrat einen ganz guten Song gemacht, der heißt Hug Yourself, umarme dich selbst. Ist wahrscheinlich auch so ein bisschen eine Art und Weise, mit Hate umzugehen. Ihr kennt ja bestimmt den Begriff F Yourself. Ich werde es jetzt nicht ganz aussprechen. Und ich glaube, wenn man mit Liebe und vor allem mit Selbstliebe auf blöde Kommentare oder Hate eingeht, dann ist das, glaube ich, die gesündeste Art und Weise, damit umzugehen und auch schnell wieder Frieden zu finden. Ne? Weil nur weil andere Leute sagen, ey, ich finde dich irgendwie nicht gut, selber weißt du ja, wie gut du bist. Und das solltet ihr euch unbedingt immer mal wieder ins Gedächtnis rufen, zum Beispiel, wenn dann Kamrat mit Hug Yourself läuft. Gleich um kurz nach 9:30 hier auf Radio Galaxy. Die besten aktuellen Hits. Schönen Start in euren Montagmorgen.
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11: 10 Grad in Langlau. Heute gibt's Sonne, Wolken und später dann auch wieder einige Schauer. Der Galaxy Wettertrend. Das bleibt morgen etwa so wie heute.
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11: Die neuesten Blitzer stehen in Ansbach auf der Residenzstraße B2 zwischen Ellingen und Weißenburg. B13 Dornhausen am Ortsausgang Richtung Gunzenhausen und B25 in Schopfloch. Dankeschön an Robert, Daniel, Steffi, Bianca, Jane und Thomas.
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0: 9.37 Uhr.
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0: 9.41 Uhr.
1: Dieser Frechdachs hier hat einfach eine Hochzeit gecrashed. Sänger Benson Boone. Guten Morgen, Felix hier für euch. Es ist wirklich was aus der Kategorie von Pranks, die zu weit gehen. Ich will auch gar nicht wissen, wie sich die Braut gefühlt hat, aber ganz insgesamt ist es doch irgendwie eine ganz witzige Aktion und unterm Strich doch eigentlich harmlos, ne? Er hat sich halt komplett als Braut verkleidet, aber mit seinem dicken Schnauzer und das sah wirklich lustig aus. Sein bester Freund Eric hat geheiratet und das hat einfach auch für Schlagzeilen gesorgt. Ich finde, es macht Benson Boone ziemlich bodenständig und die Braut hat ihren Eric dann auch noch geheiratet, also die echte, und damit ist doch eigentlich auch alles gut gelaufen und alle hatten ein bisschen was zu lachen. Ich finde

0: 9.48 Uhr.
1: Techno-Mucke hat schon immer viele junge Menschen erreicht. Deswegen hat Disney jetzt einen richtigen DJ speziell fürs Kinderprogramm neu verpflichtet.
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1: Felix hier, guten Morgen. Kinderfreundliche Raves will Disney jetzt mit DJ Lenny Pierce offiziell an den Start bringen. Bekannte Disney-Themen sollen dann unter dem Projektnamen Toddler Techno mit ordentlich Bass neu aufgelegt werden. In den ersten Remix von Mickey Mouse Clubhouse können wir sogar schon reinhören. Klingt super witzig. Hey. Richtig trippy, ne? Mit den richtigen Stimmen von Mickey Mouse und den ganzen anderen Charakteren. Hört mal.
3: Roll Call! Donald! Daisy! Goofy! Here! Pluto!
1: Woo! Ich glaube, viele Eltern werden sich freuen, die aufgedrehten Kinder damit ordentlich auszupowern. Disney macht die frische Generation also schon früh mit der wilden Techno-Welt vertraut. Warum nicht, ne? Frische neue Trends gibt's immer für euch um diese Zeit. Schönen Montagmorgen jetzt. 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

0: Hallo Stürze hier, bis gleich ab 10 in Radio Galaxy bei der Arbeit.
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13: Ich bin Justin Hamm. Wir alle können künftig mithelfen, Deutschlands Verwaltung einfacher zu machen. Unter dem Motto Deutschland, was geht, können Bürgerinnen und Bürger jetzt ihre Ideen für weniger Bürokratie einreichen, zum Beispiel bei Steuern oder Sozialleistungen. Bis Mitte Juni sammelt das Digitalministerium die Probleme über ein Online-Portal und über ein Bürgertelefon. Dann wird abgestimmt und für die wichtigsten Themen macht der Bund dann finanzielle Mittel locker. Steuern, Rente, Gesundheit. Die Bundesregierung arbeitet an gleich mehreren großen Reformen, aber es geht nur schleppend voran. CSU-Chef Söder sieht seine Union und Koalitionspartner SPD unter Zeitdruck. In der ARD sagte er, die Bevölkerung und die Wirtschaft erwarteten einen Satz nach vorne. Dafür brauche man alle am Tisch.
14: Deswegen will ich mich nicht den ganzen Tag nur darüber aufhalten, wer hat wann, wie, wo, was. Vielleicht ein bisschen mehr oder weniger gesagt. Das ist wie bei einem Streit in der Beziehung. Wenn man endlos debattiert, wer letzte Woche den Müll zu schlecht rausgebracht hat, dann kriegt man den Laden nicht sauber. Und deswegen plädiere ich einfach für, nach vorne zu schauen und jetzt die größeren Brocken anzupacken.
13: Beim Thema Steuern kann sich Söder auch höhere Abgaben für Spitzenverdiener vorstellen, aber nur im Rahmen einer großen Steuerreform. Energie made in Bayern, davon wollen die bayerischen Grünen deutlich mehr. Sie haben nun mehrere Anträge im Landtag gestellt, unter anderem für den Bau sogenannter Wasserstoff-Sprinter-Kraftwerke. Dabei handelt es sich um Kraftwerke, die Strom aus erneuerbarem Wasserstoff produzieren. Sie sollen schnell einspringen können, wenn zu wenig Energie aus Wind und Sonne gewonnen wird. Nach einem langen Boom ist die Produktion von Fleischersatzprodukten im letzten Jahr leicht gesunken. Fast 125.000 Tonnen wurden hergestellt und damit 1,2% weniger als im Vorjahr. Gleichzeitig wurde hierzulande wieder etwas mehr Fleisch gegessen, im Schnitt 55 Kilo pro Person. Der Wert des produzierten Fleischs ist 70 Mal so hoch wie der von Ersatzprodukten.
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16: Mit Bianca Albert. In Lehrberg haben Unbekannte jetzt einen Baucontainer in der Bauhofstraße aufgebrochen und richtig Beute gemacht. Zwischen Mittwochabend 18 Uhr und Freitagmorgen 7.30 Uhr hebeln die Täter laut Polizei den Container auf und nehmen mehrere Baumaschinen samt Zubehör mit. Darunter eine Rüttelplatte und ein Fugenschneider. Der Wert der Beute liegt bei rund 25.000 Euro. Die Kripo sicherte Spuren und sucht jetzt Zeugen. Wer in dem Zeitraum etwas Verdächtiges gesehen hat, wird gebeten, sich bei der Polizei zu melden. Die Nummer dazu steht bei uns im Netz.
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17: 15 Grad haben wir da aktuell in Erlangen. Heute gibt's Sonne, Wolken, später Nachmittag, Abend, Schauer möglich. Galaxy Wettertrend bleibt in etwa so morgen.
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17: Loster Blitzer steht Gunzenhausen, Reutbergstraße. Dankeschön an Günther.
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17: Servus, stürzt hier, einen schönen Vormittag. Es ist die Woche nach dem Eurovision Song Contest. Habt ihr gar nicht sehen können. Wie lief's eigentlich? Haben wir gewonnen? Top 10 bestimmt auf jeden Fall, oder? Ich schau mal kurz. Ach so, nee. Ist doch nicht so toll gelaufen. Aber dann auf jeden Fall Glückwunsch an die Siegernation. Ein bulgarischer Song hat gewonnen. Bangaranga heißt der. Okay. Würde unser Kanzler Merz wahrscheinlich einfach mit Rambo Zambo übersetzen.

0: Somber auf Radio Galaxy. Das sind die besten aktuellen Hits um gleich halb elf.
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0: 16 Grad in Ülfeld. Heute gibt's Sonne, Wolken. Später auch wieder ein paar Schauer. Der Galaxy Wettertrend, das bleibt morgen so wie heute.
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0: Neuster Blitzer steht Gunzenhausen, Rotbergstraße. Dankeschön an Günther und Walter.
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Also hätten die Experten festgestellt, oh Mist, die USA liegen in einer anderen Zeitzone. Oh. Das nur als Info, damit ihr euch nicht wundert, dass die WM-Fanmeile diesmal leer bleibt. Ein Bild, das man sonst eigentlich nur aus Kinos kennt, wenn ein neuer Film mit Til Schweiger läuft.

0: Bonus Radio Galaxy, gleich wird's 11.
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11: Ich bin Justin Hamm. Innenminister Dobrindt will aufrüsten, und zwar beim Bevölkerungsschutz. 10 Milliarden Euro sollen in Ausrüstung, Gebäude, Personal und Technik gesteckt werden, berichtet die Bild-Zeitung. Dirk Zeitler berichtet.
12: Angeschafft werden sollen mit dem Geld unter anderem Spezialfahrzeuge und Feldbetten. Zuvor hatten die großen Hilfsorganisationen eine Zeitenwende im Zivilschutz gefordert. Derzeit werde ehrenamtlichen Helfern teils Material zur Verfügung gestellt, mit dem schon ihre Großeltern gearbeitet hätten, sagte DRK. Präsident Gröhe der Süddeutschen Zeitung.
11: Im ersten Quartal ist die Zahl der Baugenehmigungen in Deutschland deutlich gestiegen. Vor allem wurden viele Wohnungen und Zweifamilienhäuser genehmigt. Der Zentralverband Deutsches Baugewerbe warnt aber, um den Bedarf im Land zu decken, braucht es immer noch 10.000 Genehmigungen mehr pro Monat. Und eine Genehmigung sei noch längst keine fertige Wohnung. Die Branche rechnet mit steigenden Baukosten durch die höheren Kraftstoff- und Energiepreise. Die anstehenden Reformen werden für viele Menschen in Deutschland auch Belastungen bedeuten. Nun wollen auch die Bundestagsabgeordneten Verzicht üben. Die anstehende Erhöhung der Diäten wird voraussichtlich ausgesetzt. Das kündigte CDU-Politiker Bilger an. Er sagte bei RTL, auch Politiker müssten ihren Beitrag leisten. SPD, Linke, Grüne und AfD sind ebenfalls für eine Aussetzung. In Würzburg hat heute der zweite Prozess wegen eines Mordes von vor 32 Jahren begonnen. Angeklagt ist ein heute 49-Jähriger, der die damals 13 Jahre alte Schülerin Sabine auf einem Reiterhof bei Karlstadt getötet haben soll. Weil er damals erst 17 war, gilt Jugendstrafrecht. Das Verfahren findet unter Ausschluss der Öffentlichkeit statt. Der Bundesgerichtshof hatte das erste Urteil, 6,5 Jahre Jugendstrafe, aufgehoben.
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13: Mit Bianca Albert. Sonntagnacht kurz nach 0.30 Uhr hört eine Zeugin in der Schlossstraße in Ansbach einen lauten Knall. Vor Ort finden die Beamten ein beschädigtes geparktes Auto und außerdem ein Kennzeichen. Das mutmaßliche Verursacherauto entdecken die Beamten dann wenig später unweit der Unfallstelle. Auch den Halter konnten sie ausfindig machen. Der 37-Jährige wirkte deutlich alkoholisiert, stritt aber ab, gefahren zu sein und versuchte sogar, seinen Autoschlüssel unauffällig unter dem Streifenwagen verschwinden zu lassen. Ein Alkoholtest zeigte über 1,3 Promille. Anschließend folgte eine Blutentnahme. Festnahme. Der Sachschaden liegt bei insgesamt rund 7.000 Euro. Das beschädigte Auto musste abgeschleppt werden. Den Mann erwarten jetzt entsprechende Verfahren und Zeugen werden gebeten, sich bei der Polizei zu melden.
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0: 16 Grad in Dachsbach, heute gibt's Sonne, Wolken, später dann auch wieder ein paar Schauer. Der Galaxy-Wettertrend, das bleibt morgen so wie heute.
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0: Neues Blitzer stehen und Ettelsau-Willem, Lühe-Straße, Gunzenhausen, Rottbergstraße und Donhausen am Ortsende in Richtung Gunzenhausen. Dankeschön, Chris, Günther, Walter und Manfred.
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0: Ja, der Bürger-Hackathon ist angelaufen. Aber erst gedacht, es ist irgendwie eine Sonderaktion, günstiges Hackfleisch fürs Volk, hat aber damit gar nichts zu tun. Ist viel besser eigentlich, denn jeder von uns kann bei diesem Bürger-Hackathon, eben nicht Hackathon, sondern Hackathon, den Staat modernisieren. Wer hatte das nicht schon mal vor? Was dahinter steckt, das in ein paar Minuten hier auf Radio Galaxy. Ich bin Stürzi und hier sind die besten aktuellen Hits.

0: Chaos Radio Galaxy, euch einen schönen Montagvormittag. Ich bin ja hier nebenbei dabei, den Start zu modernisieren. Also das könnt ihr auch machen. Also wer Lust hat, den Start zu modernisieren, das geht jetzt. Unter dem Titel Deutschland, was geht? Hatte mich das Bundesdigitalministerium den ersten bundesweiten Bürger-Hackathon gestartet. Tanja aus dem Radio Galaxy Team.
1: Der Bund will wissen, woran es konkret hakt, heißt es. Bis 14. Juni sollen Bürgerinnen und Bürger am Telefon oder online Ideen liefern, um alltagsnahe Probleme, beispielsweise bei Steuern und Sozialleistungen, zu lösen. Ab Juli wird dann über die Ideen abgestimmt und es werden umsetzbare Konzepte daraus gemacht. Die vielversprechendsten Ansätze sollen dann im Folgejahr direkt in die Bundesverwaltung integriert werden, lautet das offizielle Versprechen. Als Vorbild des Projekts dient Taiwan, wo Bürgerbeteiligung schon länger im Kampf für mehr Digitalisierung und gegen Bürokratie eingesetzt wird.

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1: Hier ist Radio Galaxy mit den besten aktuellen Hits zum kurz vor halb zwölf. Habt ihr es mitbekommen am Mount Everest? Haben jetzt zwei Menschen gleich neue Rekorde aufgestellt. Einmal Carmerita Sherpa. Haben vielleicht schon einige von uns gehört, war zum 32. Mal oben auf dem Gipfel des Mount Everest und seine weibliche Kollegin Lkhapka Sherpa war am selben Tag zum 11. Mal auf dem Gipfel. Das ist jeweils Rekord. 32 Mal und 11 Mal oben gewesen auf dem Mount Everest. Wenn die zwei sich mittlerweile oben in der Todeszone sehen, dann nicken die sich bestimmt einfach nur noch zu, murmeln kurz Mahlzeit und stempeln die Stechkarten ab.
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1: 15 Grad haben wir in Steinfeld. Heute gibt's Sonne, Wolken. Später sind auch ein paar Schauer dabei. Der Galaxy Wetter Trend. Das bleibt morgen in etwa so wie heute.
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1: Aus dem Blitzer stehen in Nordettelsau, Wilhelm-Löhe-Straße, in Gunzenhausen, Reutbergstraße und Donhausen am Ortsende in Richtung Gunzenhausen. Dankeschön, Chris, Günther, Walter und Manfred.
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0: Hier ist Radio Galaxy, gleich 11:45.
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2: Mit Bianca, servus. Ansbachs großes Kneipenquiz mit Big Kev Murphy heute ab 19.30 Uhr in der Kneipe der Ansbacher Kammerspiele. Infos und Anmeldung unter kammerspiele.com. Dann in der Veranstaltungsreihe Trialog Ansbach, der offene Gesprächskreis zu psychischen Krisen, steht morgen das Thema Cannabis in der Psychiatrie von 17.30 Uhr bis 19 Uhr im Festsaal am Bezirksklinikum Ansbach auf dem Programm. Die Teilnahme ist kostenlos. Außerdem Yoga an Bord der MS Brombachsee, morgen ab 9.30 Uhr ab der Anlegestelle Ramsberg. Bitte Isomatte mitbringen und alle Infos, die findet ihr nochmal unter msbrombachsee.com. Und schon mal zum Vormerken, vom 3. bis 6. Juni Benefiz Autokino Rosthal zugunsten der Fürther Tafel, des Frauenhaus Fürth und der Bürgerstiftung Rosthal. Unter dem Motto Gutes tun und Spaß dabei haben, öffnet Frankens größter Kinosaal für den guten Zweck seine Tore für alle Film- und Autokino-Fans. Alle Infos und das komplette Programm, das gibt's unter benefiz-autokino-rosthal.de.
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0: Hier ist Radio Galaxy. Kurz vor 12 haben wir's.
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21: Ich bin Justin Hamm. Die Bundesregierung tut nicht genug für den Klimaschutz. Das sagt der Expertenrat für Klimafragen, ein unabhängiges Beratergremium der Regierung. Demnach dürfte das von Umweltminister Schneider vorgestellte Klimaschutzprogramm deutlich geringer ausfallen als angenommen. Selbst wenn das Programm komplett umgesetzt würde, werde keines der Klimaziele für das Jahr 2040 erreicht, so die Experten. Lob gab's für den geplanten Schutz von Moorgebieten. US-Präsident Trump hat dem Iran gewohnt martialisch gedroht. Die Uhr ticke und der Iran solle sich besser schnell bewegen, sonst werde von ihm nichts übrig bleiben. Das hat Trump auf Truth Social geschrieben. Die USA und Israel haben die Angriffe auf den Iran vor fast 5 Wochen offiziell ausgesetzt. Weiter wartet Washington aber vergeblich auf Irans Bereitschaft zur Verhandlung eines Friedensabkommens. Deutschland, was geht? Unter diesem Motto können wir uns nun alle an der Modernisierung unseres Landes beteiligen. In einem sogenannten Bürger-Hackathon kann jede und jeder seine Ideen einreichen, wie die Verwaltung vereinfacht werden kann. Tanja Wagner, wie funktioniert das Ganze denn?
22: Bis 14. Juni sollen Bürgerinnen und Bürger am Telefon oder online Ideen liefern, um alltagsnahe Probleme beispielsweise bei Steuern und Sozialleistungen zu lösen. Ab Juli wird dann über die Ideen abgestimmt und es werden umsetzbare Konzepte daraus gemacht. Die vielversprechendsten Ansätze sollen dann im Folgejahr direkt in die Bundesverwaltung integriert werden, lautet das offizielle Versprechen.
21: Auf der Sachsen-Franken-Magistrale geht's mit der Bahn jetzt schneller und zuverlässiger. Das ist das Versprechen der Bahn. Die Bauarbeiten sind jetzt planmäßig abgeschlossen. Die Strecke zwischen Dresden und Hof ist nun durchgängig zweigleisig befahrbar. Zudem wurden die Bahnhöfe aufgewertet und Schallschutzwände reduzieren den Lärm für Anwohner.
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23: Mit Bianca Albert. In Leerberg haben Unbekannte jetzt einen Baucontainer in der Bauhofstraße aufgebrochen und richtig Beute gemacht. Zwischen Mittwochabend 18 Uhr und Freitag Montagmorgen 7.30 Uhr hebeln die Täter laut Polizei den Container auf und nehmen mehrere Baumaschinen samt Zubehör mit. Darunter eine Rüttelplatte und ein Fugenschneider. Der Wert der Beute liegt bei rund 25.000 Euro. Die Kripo sicherte Spuren und sucht jetzt Zeugen. Wer in dem Zeitraum etwas Verdächtiges gesehen hat, wird gebeten, sich bei der Polizei zu melden. Die Nummer dazu steht bei uns im Netz.
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0: 17 Grad in Uffenheim. Heute gibt's Sonne, Wolken, später ein paar Schauer. Der Galaxy-Wetter-Trend, das bleibt morgen in etwa so wie heute.
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0: Nordsten Blitze stehen und Dettelsau der Johann-Flierl-Straße, Gunzenhausen, Rottbergstraße, Donhausen, Ortsende Richtung Gunzenhausen und Feuchtwang am Bauhof. Dankeschön Marco, Chris, Walter, Günther und Manfred.
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0: Manchmal gibt es ja eine Studie, die stellt etwas fest und dann gibt es noch eine Studie und die behauptet exakt das Gegenteil. Ja, und das ist jetzt erneut der Fall. Es geht um Diäten und da könnte etwas komplett falsch sein, was bislang viele beim Abnehmen gemacht haben. Ja. Die Details dazu gleich hier auf Radio Galaxy. Ich bin Stürzi, habt einen schönen Mittag mit dem besten Atem.

Hier ist Radio Galaxy mit den besten aktuellen Hits um kurz nach 12:15. Habt ihr das hier mitbekommen? Es gibt eine neue Diätstudie und die hat ein ganz anderes Ergebnis als viele Studien zuvor. Hieß ja immer, wer zu schnell abnimmt, da schlägt danach der Jojo-Effekt zu. Und diese neue Studie behauptet jetzt allerdings, das stimmt so gar nicht. Na toll. Also, die einen sagen jetzt so, die anderen sagen so. Ich jedenfalls warte mit dem Abnehmen jetzt erstmal, bis das endgültig geklärt ist.

0: Creators and Coldplay auf Radio Galaxy, gleich 12:30.
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0: 17 Grad in Neustadt-Aisch. Heute gibt's Sonne, Wolken und später dann auch wieder Schauer. Der Galaxy-Wetter-Trend bleibt morgen etwa so wie heute.
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0: Nordblitzer stehen unter Dettelsau, Johann-Flierl-Straße, Gunzenhausen, Rottbergstraße, Donhausen, Nordsende Richtung Gunzenhausen und Furchtwang am Bauhof. Dankeschön, Chris, Günther, Walter, Manfred und Marco.
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0: at all, Teddy Swims. Das ist Radio Galaxy mit dem besten aktuellen Hits um 12:45 gleich. Ich muss nur meine Rüstung putzen, damit die schön glänzt. Es ist dann sowas wie mein Fan-T-Shirt fürs Pfingstwochenende. In Rothenburg steht da wieder der Meistertrunk an. Ralf Herrmann ist der Vize-Vorsitzende des Festspielvereins.
1: Das ist so ein identitätsstiftendes Ereignis, dass wir als großer Verein Gruppen aus der ganzen Stadt, aus allen Bevölkerungsschichten, alle Altersklassen mit dabei haben und ein großes Zusammenwirken von vielen Menschen, die gemeinsam etwas schaffen, gemeinsam etwas darstellen und auch etwas für die große Gemeinschaft dieser Stadt. Und das ist ein erhebendes Gefühl, das wir als Rothenburger und Rothenburgerinnen feiern können.

0: Hier ist Radio Galaxy, gleich mit 1.
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12: Ich bin Justin Hamm. Rheinland-Pfalz hat einen neuen Ministerpräsidenten. CDU-Politiker Gordon Schnieder wurde von den Landtagsabgeordneten zum Regierungschef gewählt. CDU und SPD haben sich auf eine große Koalition geeinigt, die erste in Rheinland-Pfalz überhaupt. Mit Schnieder stellt die CDU nach 35 Jahren SPD erstmals wieder den Ministerpräsidenten. Die CDU war bei der Landtagswahl mit 31% der Stimmen stärkste Kraft geworden. Deutschland dürfte in den kommenden Jahren mehr CO2 verursachen als eingeplant, was dem Klima schadet. Die Anstrengungen der Bundesregierung reichen nicht aus, schreibt der Expertenrat für Klimafragen nun. Er berät die Regierung. Ronny Tochraum, was bemängeln die Experten denn?
13: Die derzeitigen Prognosen der Regierung, wie viel Treibhausgase Deutschland in den kommenden Jahren ausstoße, seien zu optimistisch. Vor allem in den Bereichen Energie und Gebäuden. Auch weil es zusätzliche Risiken gäbe, etwa die aktuelle Reform des Heizungsgesetzes. Längerfristig sei es unwahrscheinlich, dass Deutschland sein Ziel erreiche, bis 2045 klimaneutral zu sein.
12: Der Aufwärtstrend beim Wohnungsbau hält an. Im März wurden bundesweit 21.800 neue Wohnungen genehmigt, fast 12% mehr als ein Jahr zuvor. Allgemein sieht es im ersten Quartal deutlich besser aus als letztes Jahr. Der so wichtige Wohnungsbau erholt sich langsam von einer tiefen Krise. Aber die Branche warnt, Genehmigungen seien noch keine fertigen Wohnungen, die Baukosten bleiben hoch und könnten weiter steigen. 10 Jahre Bauzeit, rund 400 Millionen Euro Kosten. In München wird gleich das neue Strafjustizzentrum eröffnet. Der Bau wird künftig 5 Gerichte und 2 Staatsanwaltschaften beherbergen. Während der Bauzeit hatte es einige Rückschläge gegeben, zum Beispiel, dass plötzlich bemerkt wurde, dass die Gefangenentransporte nicht in die Tiefgarage passen. Nun ist alles ready, rund 1.300 Menschen werden im neuen Strafjustizzentrum arbeiten.
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14: Mit Bianca Albert. Sonntagnacht kurz nach 0.30 Uhr hört eine Zeugin in der Schlossstraße in Ansbach einen lauten Knall. Vor Ort finden die Beamten ein beschädigtes, geparktes Auto und außerdem ein Kennzeichen. Das mutmaßliche Verursacherauto entdecken die Beamten dann wenig später unweit der Unfallstelle. Auch den Halter konnten sie ausfindig machen. Der 37-Jährige wirkte deutlich alkoholisiert, stritt aber ab, gefahren zu sein und versuchte sogar, seinen Autoschlüssel unauffällig unter dem Streifenwagen verschwinden zu lassen. Ein Alkoholtest zeigte über 1,3 Promille. Anschließend folgte eine Blutentnahme. Der Sachschaden liegt bei insgesamt rund 7.000 Euro. Das beschädigte Auto musste abgeschleppt werden. Den Mann erwarten jetzt entsprechende Verfahren und Zeugen werden gebeten, sich bei der Polizei zu melden.
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0: 16 Grad in Illesheim. Heute gibt's Sonne, Wolken. Später sind Schauer dabei. Der Galaxy Wetter Trend, das bleibt morgen so wie heute.
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0: A6 in Fahrtrichtung Nürnberg. Zwischen Lichtenau und Nettelsau sind Gegenstände auf der Fahrbahn. Neuesten Blitzer stehen A6 in Richtung Lichtenau. Dann Nettelsau, Johann-Fliel-Straße, Dornhausen, Ortsende Richtung Gunzenhausen und Feuchtwang am Bauhof Stadt einwärts. Dankeschön Marco, Chris, Manfred und Lena.
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0: 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Tja, wir haben wechselhaftes Wetter. Später sind ja auch noch Schauer wieder dabei, aber an Pfingsten soll es schöner sein. Boah, schlechter geht ja kaum. Was unser Wetter-Kai schon weiß, das sagt er uns in ein paar Minuten hier auf Radio Galaxy. Ich bin Stürzi. Schönen Mittag zusammen.
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0: Clock Clock out of the dark auf Radio Galaxy. Wer noch über das schlechte Wetter jammern möchte, sollte das die Tage machen. Danach kann, wer mag, dann nur noch über die Hitze schimpfen. So oder so ähnlich. Er weiß auf jeden Fall mehr. Hallo Wetterkai, servus.
1: Servus.
0: Wie schaut denn die Woche aus wettermäßig?
1: Es wird noch eine wechselhafte Woche werden mit mäßigen Temperaturen und Richtung Wochenende wird es sonniger und wärmer. Am Dienstag zieht der letzte Regen aus der Nacht nach Osten ab, dann kommt vorübergehend die Sonne heraus, ehe dann von Westen neue Wolken aufziehen mit neuen Regenfällen. Am Mittwoch folgt Schauer- und Gewitterwetter, am Donnerstag sind noch ein paar Schauer und Gewitter unterwegs. Insgesamt kommt allerdings schon häufiger die Sonne zum Zuge und der Freitag wird nach derzeitigem Stand der Dinge recht sonnig mit nur wenigen Schauern und Gewittern. Die Temperaturen liegen zunächst so grob zwischen 15 und 20 Grad und dann nach Wochenmitte bei um und über 20 Grad.
0: Was hat denn das Wetter am langen Pfingstwochenende für uns?
1: Es wird aller Voraussicht nach ein sonniges und warmes Pfingstwochenende werden. Was in den Wettermodellen immer mal wieder drin ist, sind ein paar Schauer und Gewitter, vor allen Dingen im Bergland. Aber nach derzeitigem Stand der Dinge gibt es so Höchstwerte von 20 bis 27 Grad und recht viel Sonne.
0: Sagt der Wetterkai, danke für die Aussichten.

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11: 17 Grad in Erlangen. Heute gibt's Sonne, Wolken und später ein paar Schauer. Der Galaxy-Wettertrend. Das bleibt morgen so wie heute.
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11: A6 Fahrt Richtung Nürnberg. Zwischen Lichtenau und Ettelsau steht ein kaputtes Auto auf der rechten Spur. A6 Nürnberg, Heilbronn zwischen Schwabach Süd und Schwabach West. Ein kaputter Bus steht hier. Bitte Vorsicht. Sowohl Gegenstände als auch Menschen hier auf der Fahrbahn unterwegs. Macht langsam. Neuesten Blitzer, Nordettelsau, Johann Fiel Straße und Furchtwang am Bauhof. Dankeschön, Marco und Manfred.
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0: Das sind die besten aktuellen Hits. Mehr davon gibt's natürlich gleich ab 2 wieder im Radio Galaxy Wohnzimmer. Habt einen schönen Nachmittag. Bis morgen. Ciao, ciao.
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13: Ich bin Moritz Einzel. 63 Mal Ja, 38 Mal Nein, 2 Enthaltungen. Gordon Schnieder ist zum neuen Ministerpräsidenten von Rheinland-Pfalz gewählt worden. Nach der gewonnenen Landtagswahl stellt die CDU erstmals seit 35 Jahren wieder den Regierungschef in Rheinland-Pfalz. Sie koaliert mit der SPD. Zentrale Themen im Koalitionsvertrag sind kommunale Finanzen, Bildung, Staatsmodernisierung, Sanierung von Straßen und Brücken sowie Sicherheit. Im ersten Quartal ist die Zahl der Baugenehmigungen in Deutschland deutlich gestiegen. Vor allem wurden viele Wohnungen und 2 Familienhäuser genehmigt. Der Zentralverband Deutsches Baugewerbe warnt aber, um den Bedarf im Land zu decken, braucht es immer noch 10.000 Genehmigungen mehr pro Monat. Und eine Genehmigung sei noch längst keine fertige Wohnung. Die Branche rechnet mit steigenden Baukosten durch die höheren Kraftstoff- und Energiepreise. Auf der Sachsen-Franken-Magistrale geht's mit der Bahn jetzt schneller und zuverlässiger. Das ist das Versprechen der Bahn. Die Bauarbeiten sind jetzt planmäßig abgeschlossen. Die Strecke zwischen Dresden und Hof ist nun durchgängig 2-gleisig befahrbar. Zudem wurden die Bahnhöfe aufgewertet. Schallschutzwände reduzieren den Lärm für Anwohner. Deutschland, was geht? Unter diesem Motto können wir uns nun alle an der Modernisierung unseres Landes beteiligen. In einem sogenannten Bürger-Hackathon kann jede und jeder seine Ideen einreichen, wie die Verwaltung vereinfacht werden kann. Tanja Wagner, wie funktioniert das Ganze?
14: Bis 14. Juni sollen Bürgerinnen und Bürger am Telefon oder online Ideen liefern, um alltagsnahe Probleme beispielsweise bei Steuern und Sozialleistungen zu lösen. Ab Juli wird dann über die Ideen abgestimmt und es werden umsetzbare Konzepte daraus gemacht. Die vielversprechendsten Ansätze sollen dann im Folgejahr direkt in die Bundesverwaltung integriert werden, lautet das offizielle Versprechen.
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15: Ich bin Dirk Warke, grüß Gott. Durch ein wohl liegen gebliebenes Auto auf der A6 kam es jetzt zu einem schweren Unfall. Eine 20-jährige Autofahrerin war vermutlich aufgrund eines technischen Defekts auf Höhe Schwabach-West auf dem mittleren Fahrstreifen stehen geblieben, so die Polizei. Eine 28-jährige Fahrerin eines Kleinbusses erkannte das zu spät, versuchte auszuweichen und kollidierte mit dem stehenden Auto. Durch den Aufprall wurde das auf den Seitenstreifen geschleudert. Der mit 7 Kindern vollbesetzte Kleinbus kam wenige Meter weiter zum Stehen. Die 20-jährige musste schwer verletzt von den Einsatzkräften aus dem Auto befreit werden und kam ins Krankenhaus. Zwei der Kinder wurden leicht verletzt, die Autos abgeschleppt. Der Schaden liegt bei rund 16.000 Euro.
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16: 16 Grad haben wir in Schopfloch, heute recht windig bei einem Sonne-Wolken-Mix. Ab und zu ein paar Schauer. Der Galaxy-Wettertrend morgen ähnlich mit Sonne und Wolken. Allerdings bleibt es trocken bei Werten um 18 Grad.
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18: Bitte Vorsicht auf der A6 Heilbronn Richtung Nürnberg zwischen Lichtenau und Neuendettelsau. Hier liegen Reifenteile auf der Fahrbahn. Und Blitzer stehen einmal auf der A6 Richtung Lichtenau auf Höhe Oberramersdorf hier auf der Autobahnbrücke. In Neuendettelsau in der Johann-Flierl-Straße, das ist eine 30er Zone, hier steht auch ein Blitzer. Dann wird geblitzt in Dornhausen, Ortsende Richtung Gunzenhausen und in Feuchtwangen am Bauhof hier stadteinwärts.
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uns in Bayern steht die längste Flyline der Welt. Schönen Nachmittag, der Moritz hier auf Radio Galaxy. Genauer gesagt bei euch im Bayerischen Wald, die ist ganz, ganz frisch erst eröffnet worden. Und so eine Flyline, das ist so eine Mischung aus Zipline und Achterbahn. Damit könnt ihr auf jeden Fall gemütlich durch die Bäume schweben, damit ihr euch das jetzt mal vorstellen könnt. Das Ganze, das steht am Almberg bei euch in Mitterdorf und die Strecke, die ist fast 2 Kilometer lang. Das ist ziemlich cool. Aber keine Sorge, ihr fliegt da nicht mit Vollgas runter, sondern eben eher ganz entspannt durch die Baumwipfel hindurch. Ja, und dabei könnt ihr die Natur und den Ausblick auf jeden Fall genießen, denn die Fahrt, die dauert auch ungefähr eine Viertelstunde. Also würde ich auf jeden Fall mal ausprobieren und da können wir ja auch mal vielleicht uns überlegen, ja, Pfingstferien stehen bevor, ob das nicht vielleicht ein Ausflugstipp ist für euch. Ja, gern geschehen, liefern wir noch gerne. Hier ist Radio Galaxy mit den besten aktuellen Hits für euren Nachmittag.

0: Kurz vor 3, ihr hört Radio Galaxy und das natürlich auch über unseren Webstream auf radiogalaxy.de, zum Beispiel bei euch am Tablet. Gleich starten wir wieder durch mit Kamerad Hug Yourself, ein kleiner Mittelfinger an alle Hater da draußen. Hat er selbst gesagt, nicht ich, also hat er bei uns im Interview gesagt. Außerdem Tiffany Ares mit am Start, Vertigo, ihr neuer Hit, damit kommt die Hamburgerin richtig, richtig gut bei uns an. Und deshalb haben wir ihn für euch in die Playlist gepackt, glaube ich, ganz, ganz frisch mit dabei. Hier auf Radio Galaxy.
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2: Mit Bianca, servus. Ansbachs großes Kneipenquiz mit Big Kev Murphy heute ab 19.30 Uhr in der Kneipe der Ansbacher Kammerspiele. Infos und Anmeldung unter kammerspiele.com. Dann in der Veranstaltungsreihe Trialog Ansbach, der offene Gesprächskreis zu psychischen Krisen, steht morgen das Thema Cannabis in der Psychiatrie von 17.30 Uhr bis 19 Uhr im Festsaal am Bezirksklinikum Ansbach auf dem Programm. Die Teilnahme ist kostenlos. Außerdem Yoga an Bord der MS Brombachsee, morgen ab 9.30 Uhr ab der Anlegestelle Ramsberg. Bitte Isomatte mitbringen und alle Infos, die findet ihr nochmal unter msbrombachsee.com. Und schon mal zum Vormerken, vom 3. bis 6. Juni Benefiz Autokino Rosthal zugunsten der Fürther Tafel, des Frauenhaus Fürth und der Bürgerstiftung Rosthal. Unter dem Motto Gutes tun und Spaß dabei haben, öffnet Frankens größter Kinosaal für den guten Zweck seine Tore für alle Film- und Autokino-Fans. Alle Infos und das komplette Programm, das gibt's unter benefiz-autokino-rosthal.de.
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15: 17 Grad haben wir in Weißenburg. Heute recht windig bei einem Sonne-Wolken-Mix. Ab und zu Schauer. Der Galaxy-Wettertrend morgen ähnlich mit Sonne-Wolken. Allerdings bleibt es trocken bei Werten um 18 Grad.
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18: Bitte Vorsicht auf der A6 Heilbronn Richtung Nürnberg zwischen Lichtenau und Neuendettelsau. Hier liegen Reifenteile auf der Fahrbahn. Und Blitzer stehen einmal auf der A6 Richtung Lichtenau auf Höhe Oberramersdorf hier auf der Autobahnbrücke. In Neuendettelsau in der Johann-Flierl-Straße, das ist eine 30er-Zone, hier steht auch ein Blitzer. Dann wird geblitzt in Dornhausen, Ortsende Richtung Gunzenhausen und in Feuchtwangen am Bauhof hier stadteinwärts.
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Schönen Nachmittag, ihr hört Radio Galaxy mit den besten aktuellen Hits. Und da ist jetzt Nico Santos bei uns in der Playlist. Der bringt uns jetzt ein bisschen Urlaubsvibes und vor allem bei ihm auch so ein bisschen spanisches Feuer. Jetzt hier für euch auf Radio Galaxy.

0: Leute, es ist Montagnachmittag. Ich weiß, da ist natürlich auch schon ein bisschen die Luft raus. Die ganze Woche liegt noch vor einem. Aber deswegen haben wir für euch was in die Playlist gepackt, was ganz entspannt ist. Das ist Raindance, unser Trendsong in dieser Stunde hier auf Radio Galaxy vom britischen Rapper Dave. Er hat es damit sogar kürzlich auf Platz 1 der Charts in Großbritannien geschafft. Aber vor allem auch auf Social Media ist das gerade einer, der voll zum Hit wird. Und deshalb hört ihn jetzt schon hier auf Radio Galaxy.
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0: Es war das mega Musik-Event am Wochenende, der Eurovision Song Contest. Da müssen wir auch gleich nochmal drüber reden in einer Viertelstunde. Denn ja, der Gewinnersong, der hat nicht nur Fans gewonnen. Mehr dazu aber gleich hier auf Radio Galaxy. Es ist kurz vor drei und wir starten rein in die neue Stunde dann mit der Leonie. Don't worry, den kennt ihr vielleicht spätestens dann ab dem Refrain. Hier hat sie den alten Klassiker neu aufgelegt. Gibt's gleich für euch auf die Ohren.
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11: Ich bin Moritz Einzel.
12: Es entfielen auf den Abgeordneten Gordon Schnieder 63 Ja, 38 Nein, 2 Enthaltungen. Damit ist die erforderliche Mehrheit von 53 Stimmen erreicht. Meinen herzlichen Glückwunsch.
11: Damit ist Gordon Schnieder neuer Ministerpräsident von Rheinland-Pfalz. Der CDU-Politiker ist am Mittag im Parlament in Mainz gewählt und vereidigt worden. Er nehme das Amt mit großer Dankbarkeit und Demut an, sagte Schnieder.
13: Dieses Amt ist mehr als eine politische Aufgabe. Es ist Verantwortung für ein ganzes Land, für seine Menschen, seine Zukunft und seinen Zusammenhalt.
11: Auch die Minister der schwarz-roten Koalition in Rheinland-Pfalz wurden ins Amt eingeführt, darunter die bisherige bayerische CSU-Landtagsabgeordnete Eiling Hüttig als Bildungsministerin. Seit Jahren schon machen die Länder Druck, dass der Zivilschutz ausgebaut wird. Innenminister Dobrindt will nun liefern. Bis 2029 sollen 10 Milliarden Euro in den Bevölkerungsschutz gesteckt werden. Unter anderem soll das Geld für Spezialfahrzeuge und für Gebäude des Technischen Hilfswerks verwendet werden. Über ein entsprechendes Eckpunktepapier berät das Kabinett übermorgen. Die Bundesregierung tut zu wenig für den Klimaschutz. Das schreibt der Expertenrat für Klimafragen in seinem neuesten Gutachten. Die Wirkung des Klimaschutzprogramms von Umweltminister Schneider dürfte demnach verpuffen. Keines der Ziele für 2040 werde erreicht, so die Experten. Auf den Malediven sind 5 Taucher aus Italien in einer Unterwasserhöhle ums Leben gekommen. Eine Leiche war bereits gefunden worden, jetzt wurden auch die anderen 4 geborgen. Das war kompliziert. Am Wochenende war bei der Aktion auch noch ein Rettungstaucher gestorben. Die italienische Tauchergruppe hatte für den Tauchgang in etwa 50 Metern Tiefe offenbar keine Genehmigung.
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14: Ich bin Dirk Wake. Samstagnacht gegen 2.30 Uhr wird die Polizei in Nürnberg-Schafhof zu einem Rettungswagen in der Klingenhofstraße gerufen. Laut Polizei haben Sanitäter einen 26-Jährigen wegen Alkohol- und Drogenkonsum vor einer Disco versorgt, dass der im Rettungswagen plötzlich durchdrehte. Die Streife konnte den Mann schließlich überwältigen und festnehmen. Dabei biss er allerdings einem Beamten in den Oberschenkel. Der Polizist musste ins Krankenhaus. Für den 26-Jährigen ging es nach einer Blutentnahme weiter in eine Fachklinik. Gegen ihn laufen jetzt Verfahren wegen Körperverletzung, tätlichem Angriff und Sachbeschädigung.
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15: 17 Grad haben wir in Scheinfeld, heute recht windig bei einem Sonne-Wolken-Mix, ab und zu Schauer. Der Galaxy-Wettertrend morgen ähnlich mit Sonne und Wolken, allerdings bleibt es trocken bei Werten um 18 Grad.
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16: Bitte Vorsicht auf der A6 Heilbronn Richtung Nürnberg zwischen Lichtenau und Neuendettelsau. Hier liegen Reifenteile auf der Fahrbahn. Und Blitzer stehen einmal auf der A6 Richtung Lichtenau auf Höhe Oberrammersdorf, hier auf der Autobahnbrücke. In Neuendettelsau in der Johann-Flierl-Straße, das ist eine 30er-Zone, Zone. Hier steht auch ein Blitzer. Dann wird geblitzt in Dornhausen, Ortsende Richtung Gunzenhausen und in Feuchtwangen am Bauhof hier stadteinwärts.
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0: Fast 80% von euch hassen diesen Song. Bangaranga von Dara, der Gewinnersong vom Eurovision Song Contest. Ja, und der kommt nicht so gut bei euch an. 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
5: 17 Grad haben wir in Petersaurach, heute recht windig bei einem Sonne-Wolken-Mix, ab und zu Schauer. Der Galaxy-Wettertrend morgen ähnlich mit Sonne und Wolken, allerdings bleibt es trocken bei Werten um 18 Grad.
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7: Bitte Vorsicht auf der B25, Feuchtwangen Richtung Donauwörth zwischen Dinkelsbühl und Harburg. Hier ist die Fahrbahn in beide Fahrtrichtungen gesperrt. Grund ist ein Unfall mit Verletzten und zwei Fahrzeuge sind da auch mit involviert. Blitzer stehen einmal auf der A6 Richtung Lichtenau auf Höhe Oberammer. Da steht der Blitzer auf der Autobahnbrücke und zwischen Markt Berolzheim und Wettelsheim auf der langen Geraden in der Hecke.
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Traumhochzeit des Jahres steht schon bevor. Taylor Swift wird ja bald heiraten. Und deshalb, ja, geht's schon ordentlich zur Sache. Alles wird nochmal schnell hergerichtet, vorbereitet und geplant. Und das soll ja alles auch perfekt ablaufen. Natürlich gibt es auch schon tausende Gerüchte, viele davon auch unbestätigt, vor allem auch auf Social Media. Da läuft natürlich alles gerade heiß. Und ich weiß nicht, ob sie auch ihre eigenen Songs zum Entspannen hört, aber der hier, der wäre eigentlich auch ganz gut geeignet. Geht auch gut ins Ohr, das ist Operlight. Ich finde, das ist einer der großen Ohrwürmer von ihrem aktuellen Album. Das gibt's jetzt für euch auf die Ohren. Das ist Taylor Swift und das sind die besten aktuellen Hits hier auf

Unglaublich aber wahr, aber Justin Bieber ist wieder zurück im Game. Hat sich selber da rein katapultiert mit seinem Auftritt beim großen Coachella Festival in den USA. Da hat er ordentlich für Schlagzeilen gesorgt und deshalb ist auch der hier direkt wieder zurück. Beauty and a Beat, sein damaliges Feature mit Nicki Minaj, kommt einfach super bei euch an und trendet gerade voll. Und deshalb hört ihr den jetzt auch hier auf.

0: 11. Kurz vor 4, ihr hört Radio Galaxy und wir starten rein in die neue Stunde mit dem Hammerbrett To Love Somebody von Holly Humberstone. Damit beweist die 26-Jährige, dass sie echt was auf dem Kasten hat. Außerdem sprechen wir über das lange Wochenende, das ja zurückliegt. Ich verrate euch, was ich gemacht habe und noch viel wichtiger, wir klären, was ihr denn so gemacht habt. Mehr dazu gleich in einer Viertelstunde hier auf Radio Galaxy.
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11: Ich bin Moritz Einzel. Menschen organisieren sich, um anderen zu helfen. Der Spielraum für dieses zivilgesellschaftliche Engagement nimmt weltweit ab. Das steht im neuen Atlas der Zivilgesellschaft von Brot für die Welt. Auch Deutschland kommt darin nicht gut weg. Tanja Wagner berichtet.
12: Nicht mal mehr 4% der Weltbevölkerung lebt in Ländern mit garantierter Meinungs-, Versammlungs- und Vereinigungsfreiheit, warnt Brot für die Welt. Selbst in westlichen Demokratien wie Deutschland, Italien, der Schweiz oder auch Frankreich und den USA verschlechtert sich die Lage. Es würden schleichend Gesetze erlassen und bürokratische Hürden errichtet, um Menschen subtil einzuschüchtern oder zu lähmen. In anderen Ländern gäbe es offene Repression, Gewalt und Verfolgung.
11: Nach mehr als 10 Jahren Bauzeit ist in München das neue Strafjustizzentrum eröffnet worden. Rund 400 Millionen Euro und damit deutlich mehr als geplant hat der Bau gekostet. Das Gebäude soll künftig 4 Gerichte und 2 Staatsanwaltschaften beherbergen. Bayerns Ministerpräsident Söder sagte, das sei schon ein echter Prunkpalast. Es sei ein Signal für die gesamte bayerische Justiz, die stark sei. 2/3 der Menschen in Deutschland befürworten ein Verbot sozialer Medien für Kinder unter 14 Jahren. Das geht aus einer repräsentativen Umfrage des Bayerischen Forschungsinstituts für digitale Transformation hervor. Auf der Medienkonferenz Republika in Berlin warnten Forschende vor vorschnellen Verboten. Stattdessen brauche es strengere Regeln für Plattformen und mehr Medienkompetenz. CDU-Landeschef Gordon Schnieder ist der neue Ministerpräsident von Rheinland-Pfalz. Die Abgeordneten des Landtags in Mainz wählten den 50-Jährigen aus der Eifel zum Regierungschef einer schwarz-roten Koalition. Gordon Schnieder ist der jüngere Bruder von Bundesverkehrsminister Patrick Schnieder.
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14: Ich bin Dirk Warke, grüß Gott. Durch ein wohl liegen gebliebenes Auto auf der A6 kam es jetzt zu einem schweren Unfall. Eine 20-jährige Autofahrerin war vermutlich aufgrund eines technischen Defekts auf Höhe Schwabach-West auf dem mittleren Fahrstreifen stehen geblieben, so die Polizei. Eine 28-jährige Fahrerin eines Kleinbusses erkannte das zu spät, versuchte auszuweichen und kollidierte mit dem stehenden Auto. Durch den Aufprall wurde das auf den Seitenstreifen geschleudert. Der mit 7 Kindern vollbesetzte Kleinbus kam wenige Meter weiter zum Stehen. Die 20-jährige musste schwer verletzt von den Einsatzkräften aus dem Auto befreit werden und kam ins Krankenhaus. 2 der Kinder wurden leicht verletzt, die Autos abgeschleppt. Der Schaden liegt bei rund 16.000 Euro.
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15: 16 Grad haben wir in Marktberolzheim. Heute recht windig bei einem Sonne-Wolken-Mix. Ab und zu gibt's ein paar Schauer. Der Galaxy-Wettertrend morgen ähnlich mit Sonne und Wolken. Allerdings bleibt es trocken bei Werten um 18 Grad.
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16: Bitte Vorsicht auf der B25 Feuchtwangen in Richtung Donauwörth zwischen Dinkelsbühl und Harburg. Hier ist die Fahrbahn in beide Fahrtrichtungen gesperrt. Grund ist ein Unfall mit Verletzten und 2 Fahrzeuge sind da auch mit involviert. Blitzer steht stehen. Einmal auf der A6 Richtung Lichtenau auf Höhe Oberammersdorf. Da steht der Blitzer auf der Autobahnbrücke. Und zwischen Markt Berolzheim und Wettelsheim auf der langen Geraden in der Hecke.
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So Leute, da bin ich wieder. Ja, okay, ich weiß, es war nur ein verlängertes Wochenende, aber das habe ich genutzt. Hi, Dirk Moritz hier. Ich war mal schnell weg in Leipzig, hauptsächlich wegen dem Zoo. Und da habe ich auch auf meinem Insta-Account das Ganze mit euch geteilt und mal nachgefragt, was ihr denn so getrieben habt. Lena, die hat einen richtigen Brettspielmarathon hingelegt, mega nice. Und Lars war sportlich unterwegs, hat sich ein Amateurklasse-Fußballspiel angeschaut. Also, das sind doch auf jeden Fall mal richtig gute Pläne. Mit dieser Energie starten wir rein in diese neue Woche. 5 Tage arbeiten, aber dann schon in genauer eine Woche wieder ein Feiertag, also wieder langes Wochenende. Also, das kriegen wir auf jeden Fall noch hin. Und jetzt starten wir gut rein in diese Woche mit den besten aktuellen Hits hier auf Radio Galaxy.

0: So langsam geht's in Richtung Feierabend. Es ist kurz vor 16:30 und ihr hört Radio Galaxy mit den besten aktuellen Hits. Gleich ist Alex Warren für euch am Start mit Fever Dream. Das ist seine großartige Nummer. Da hat er schon ganz, ganz viel Promo gemacht auf Social Media. Den kennt ihr also schon vielleicht vom Durchscrollen. Außerdem ist die südkoreanische Boygroup BTS wieder am Start mit Swim. Das ist ihr ganz, ganz neuer Song und der ist ganz frisch bei uns. Deshalb in der Playlist hier auf Radio Galaxy hört ihr auch komplett rauschfrei über DAB+.
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10: 17 Grad haben wir in Weigenheim, heute recht windig bei einem Sonne-Wolken-Mix, ab und zu Schauer. Der Galaxy-Wettertrend. Morgen ähnlich mit Sonne und Wolken, allerdings bleibt es trocken bei Werten um 18 Grad.
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13: Mir liegen derzeit keine Meldungen über größere Staus oder Verkehrsbehinderungen vor. Aber bitte Fuß vom Gas, es wird geblitzt. Einmal in Wattenbach in der Senke Richtung Wolframs-Eschenbach und zwischen Wettelsheim und Markt Berolzheim. Hier steht ein Blitzer auf der Langgerade in der Hecke.
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0: DJ und der hat diesen großen Hit gelandet schon 2010. Allerdings ist der jetzt erst mit reichlicher Verzögerung hier bei uns in Deutschland angekommen und erobert jetzt gerade erst die Charts. Ja, vor allem auch, weil er durch TikTok so einen neuen Hype erlebt hat und deshalb ist er jetzt auch bei uns in der Playlist hier auf Radio Galaxy. Das sind die besten aktuellen Hits für euren Nachmittag.
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Hi Leute, Moritz hier auf Radio Galaxy und ich habe jetzt einen kleinen Fun Fact für euch rausgesucht. Vor genau 75 Jahren hat Tetra Pak seine neuartige Verpackung vorgestellt. Also damals war sie noch neuartig. Heute ist sie kaum mehr aus dem Alltag wegzudenken. Und vor allem natürlich auch auf Festivals auf jeden Fall der Retter schlechthin. Ne? Auch kann man wieder auffüllen und so. Ist total praktisch. Also ohne sie werden wir aufgeschmissen. Diese Tetra Pak Verpackungen. Da sagen wir herzlichen Glückwunsch zum Jubiläum. Und

0: Es lief nicht so gut für Deutschland beim Eurovision Song Contest am Samstag. Nur Platz 23, für mehr hat's leider nicht gereicht. Trotzdem hat natürlich ein Land gewonnen, und zwar Bulgarien, mit dem Song Bangaranga. Und wie der klingt und vor allem wie er bei euch ankommt, das klären wir in einer guten Viertelstunde hier auf Radio Galaxy und starten rein in die neue Stunde, damit ab in Richtung Feierabend mit Kamrat. Hug Yourself, sein aktueller Hit, der auf jeden Fall nochmal richtig gute Laune macht, ist ein kleiner Mittelfinger an alle Hater da draußen. Hat er selbst gesagt in unserem Interview. Hab nicht ich behauptet. Gibt's gleich für euch.
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15: Ich bin Moritz Einzel. Die geplante Diätenerhöhung für die 630 Bundestagsabgeordneten wird voraussichtlich ausgesetzt. Der Unionspolitiker Bilger sagte bei NTV, man sei mit der SPD gemeinsam der Auffassung, diesen Schritt jetzt gehen zu müssen. Hintergrund sind die anstehenden Reformen, so Bilger.
16: Es gibt auch nach meinem Eindruck eine große Bereitschaft in der Bevölkerung, diese Reformen mitzutragen, weil sie einfach nötig sind. Die sind aber auch mit Belastungen verbunden und deswegen halte ich es schon auch für richtig, wenn auch wir Politiker einen Beitrag leisten.
15: Eigentlich sollten die Abgeordnetenbezüge zum 1. Juli um knapp 500 Euro auf rund 12.330 Euro steigen. Deutschland ist beim Klimaschutz nicht mehr auf Kurs. Das zeigt ein neuer Bericht des Expertenrats für Klimafragen. Schon 2030 dürfte das Klimaziel demnach verfehlt werden. Noch problematischer werde es in den Jahren danach bis 2040, selbst wenn das Klimaschutzprogramm von Umweltminister Schneider komplett umgesetzt werde, so die Experten. In einem Masthähnchenbetrieb in Buchbach ist die für Vögel hoch ansteckende Newcastle-Krankheit ausgebrochen. 77.000 Vögel seien deshalb getötet worden, teilte das Landratsamt Mühldorf am Inn mit. Der Betrieb wurde demnach nach tierseuchenrechtlichen Vorschriften gesperrt. In der Region war die Newcastle-Krankheit in letzter Zeit mehrfach ausgebrochen. Am 23. Mai feiern wir den Geburtstag des Grundgesetzes. Bundespräsident Steinmeier hat aus diesem Anlass den Ehrentag ausgerufen. Ganz Deutschland soll gemeinsam anpacken. Schon heute hat Steinmeier eine Reihe von Mitmachaktionen zu der Initiative gestartet. In Dorsten packte er auch selbst mit an. Gemeinsam mit Schülern reinigte er in der Innenstadt Stolpersteine, die an Ermordete aus der Nazizeit erinnern.
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17: Ich bin Dirk Wacke. Samstagnacht gegen 2.30 Uhr wird die Polizei in Nürnberg-Schafhof zu einem Rettungswagen in der Klingenhofstraße gerufen. Laut Polizei haben Sanitäter einen 26-Jährigen wegen Alkohol- und Drogenkonsum vor einer Disco versorgt, dass der im Rettungswagen plötzlich durchdrehte. Die Streife konnte den Mann schließlich überwältigen und festnehmen. Dabei biss er allerdings einem Beamten in den Oberschenkel. Der Polizist musste ins Krankenhaus. Für den 26-Jährigen ging es nach einer Blutentnahme weiter in eine Fachklinik. Gegen ihn laufen jetzt Verfahren wegen Körperverletzung, tätlichem Angriff und Sachbeschädigung.
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18: 15 Grad haben wir in Aurach. Heute Nacht klart es auf bei Frühwerten um 5 Grad. Morgen mit Sonne und Wolken ähnlich wie heute. Allerdings bleibt es trocken bei Werten um 18 Grad. Mittwoch dann wieder häufiger Schauer bei 18 Grad.
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19: Mir liegen derzeit keine Meldungen über größere Staus oder Verkehrsbehinderungen vor. Aber bitte Fuß vom Gas. Es wird geblitzt. Einmal in Wattenbach in der Senke Richtung Wolframs-Eschenbach und zwischen Wettelsheim und Markt Berolzheim. Hier steht ein Blitzer auf der Langgerade in der Hecke.
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0: Fast 80% von euch hassen diesen Song. Bangaranga von Dara, der Gewinnersong vom Eurovision Song Contest. Ja, und der kommt nicht so gut bei euch an. 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
1: 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Sensationell und mitreißend fand ich auch ihren Auftritt. Über 8 Millionen Menschen in Deutschland allein haben sich das Finale am Samstag im Fernsehen gegönnt. Mit 516 Punkten hat Dara am Ende auch deutlich gewonnen.
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0: vor halb sechs. Grüße gehen raus an alle, die Radio Galaxy jetzt bei der Heimfahrt hören, im Auto, vielleicht auch komplett rauschfrei über DAB+. Gleich versorgen wir euch noch mit dem richtigen Soundtrack für den Nachhauseweg. Leonie mit Don't Worry, eine richtige freshe Nummer, die sie da gemacht hat. Eigentlich ein alter Klassiker, aber sie hat es neu aufgelegt. Außerdem sprechen wir über was ganz einzigartig ist, bei uns in Bayern steht und weltweit so nicht weiter vorkommt. Ist eine wilde Sache, auch eine komische Mischung, aber mehr dazu verrate ich euch gleich in der Viertelstunde hier auf Radio Galaxy.
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2: Mit Bianca, servus. Ansbachs großes Kneipenquiz mit Big Kev Murphy heute ab 19.30 Uhr in der Kneipe der Ansbacher Kammerspiele. Infos und Anmeldung unter kammerspiele.com. Dann in der Veranstaltungsreihe Trialog Ansbach, der offene Gesprächskreis zu psychischen Krisen, steht morgen das Thema Cannabis in der Psychiatrie von 17.30 Uhr bis 19 Uhr im Festsaal am Bezirksklinikum Ansbach auf dem Programm. Die Teilnahme ist kostenlos. Außerdem Yoga an Bord der MS Brombachsee, morgen ab 9.30 Uhr ab der Anlegestelle Ramsberg. Bitte Isomatte mitbringen und alle Infos, die findet ihr nochmal unter msbrombachsee.com. Und schon mal zum Vormerken, vom 3. bis 6. Juni Benefiz Autokino Rosthal zugunsten der Fürther Tafel, des Frauenhaus Fürth und der Bürgerstiftung Rosthal. Unter dem Motto Gutes tun und Spaß dabei haben, öffnet Frankens größter Kinosaal für den guten Zweck seine Tore für alle Film- und Autokino-Fans. Alle Infos und das komplette Programm, das gibt's unter benefiz-autokino-rosthal.de.
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13: 15 Grad haben wir aktuell in Gunzenhausen. Heute Nacht klart es auf bei Frühwerten um 5 Grad. Der Galaxy-Wettertrend. Morgen Sonne und Wolken. Allerdings bleibt es trocken bei Werten um 18 Grad. Mittwoch dann wieder häufiger Schauer.
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15: Bitte Vorsicht auf der A6 Heilbronn Richtung Nürnberg. Zwischen Feuchtwangen Nord und Aurach. Hier ist der Standstreifen blockiert. Grund ein defekter LKW. Und dann haben sich noch Matthias und Sarah bei uns gemeldet. Und zwar gab es einen kleineren Unfall zwischen Lehrberg und Ansbach. Die Polizei ist aber schon vor Ort. Trotzdem bitte besondere Vorsicht an dieser Stelle. Und Fuß vom Gas, es wird noch geblitzt. Und zwar steht einer in Wattenbach hier in der Senke Richtung Wolframs-Eschenbach.
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Bei uns in Bayern steht die längste Flyline der Welt. Schönen Nachmittag, der Moritz hier auf Radio Galaxy. Genauer gesagt bei euch im Bayerischen Wald, die ist ganz, ganz frisch erst eröffnet worden. Und so eine Flyline, das ist so eine Mischung aus Zipline und Achterbahn. Damit könnt ihr auf jeden Fall gemütlich durch die Bäume schweben, damit ihr euch das jetzt mal vorstellen könnt. Das Ganze, das steht am Almberg bei euch in Mitterdorf und die Strecke, die ist fast 2 Kilometer lang. Ziemlich cool. Aber keine Sorge, ihr fliegt da nicht mit Vollgas runter, sondern eben eher ganz entspannt durch die Baumwipfel hindurch. Ja, und dabei könnt ihr die Natur und den Ausblick auf jeden Fall genießen, denn die Fahrt, die dauert auch ungefähr eine Viertelstunde. Also würde ich auf jeden Fall mal ausprobieren und da können wir ja auch mal vielleicht uns überlegen, ja, Pfingstferien stehen bevor, ob das nicht vielleicht ein Ausflugstipp ist für euch. Ja, gern geschehen, liefern wir doch gerne. Hier ist Radio Galaxy mit den besten aktuellen Hits für euren Nachmittag.

in Richtung Feierabend wird es jetzt nochmal ziemlich verrückt mit Loco Loco, dem Riesenhit von zwei fetten Musikproduzenten, nämlich Gordo und Renier Jeanneveld. Der kommt gerade richtig, richtig gut an, vor allem auch im Netz. Tausendfach Beiträge mit diesem Sound und diesen Hype, den haben sie sogar selber befeuert. Mit einer kleinen Notlüge haben am Anfang gesagt, sie wissen nicht, woher der Track kommt. Kam aber aus ihrem Feder. Hier ist er für euch, unser Trendsong auf Radio Galaxy. Das ist Loco Loco.

0: Hier wird Galaxy um kurz vor 6 mit Moritz und an dieser Stelle darf ich mich von euch verabschieden. Ich wünsche euch einen wunderschönen Abend. Wir haben den passenden Soundtrack dafür. Bibi Rexha ist gleich in der Playlist mit New Religion, der Hammer-Track. Damit beweist sie, dass sie zu den Newcomerinnen des Jahres zählt. Und Olivia Rodrigo meldet sich zurück mit Drop Dead. Der ist ganz, ganz, ganz frisch bei uns in der Playlist. Hier auf Radio Galaxy gibt's gleich für euch auf die Ohren.
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14: Ich bin Moritz Einzel. Bundesinnenminister Dobrindt will bis 2029 10 Milliarden Euro für den Zivilschutz zur Verfügung stellen. Unter anderem sollen 1000 Spezialfahrzeuge angeschafft werden. Das Geld soll auch für Gebäude des Technischen Hilfswerks sowie für Technik und Personal verwendet werden. Militärische und zivile Verteidigung würden stärker vernetzt, sagte Dobrindt der Bild-Zeitung. Der Expertenrat für Klimafragen hält die Klimaschutzpolitik der Bundesregierung für unzureichend. In einem Gutachten warnen die Regierungsberater, selbst mit dem geplanten Klimaschutzprogramm würden die Ziele für 2040 verfehlt. Der Rat geht zudem davon aus, dass Deutschland sein Emissionsbudget bis 2030 um bis zu 100 Millionen Tonnen CO2 überschreiten könnte. Gordon Schnieder ist neuer Ministerpräsident von Rheinland-Pfalz. Er wurde am Mittag im Landtag in Mainz gewählt und vereidigt. Mit Schnieder regiert erstmals seit 35 Jahren wieder ein CDU-Politiker in Rheinland-Pfalz. Er führt eine schwarz-rote Koalition an. Einen Tag nach den Männern haben auch die Fußballerinnen des FC Bayern auf dem Münchner Marienplatz mit den Fans gefeiert. Die Doublesiegerinnen wurden im Rathaus empfangen. Nicole Enders war dabei.
15: Viele Fans der Frauen waren auf den Marienplatz gekommen, um eine außergewöhnliche Saison zu feiern. Oder um es mit den Worten von Oberbürgermeister Dominik Krause zu sagen, dieser Zug hat keine Bremse. Bis zum letzten Spieltag blieben die Bayern-Frauen in der Bundesliga ungeschlagen. 24 Siege, nur zweimal haben sie unentschieden gespielt, so die Bilanz. 16 Punkte Vorsprung waren es am Schluss zu den Dauerrivalinnen aus Wolfsburg, die dann auch noch im Pokalfinale von den Münchnerinnen mit 4:0 vom Platz gefegt wurden.
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16: Ich bin Dirk Wagner. Auf der A6 ist jetzt zu einem Unfall gekommen, weil eine 31-Jährige ein Stauende übersehen hatte. Zwischen Schwabach-West und Neuendettelsau kam es laut Polizei immer wieder zu stockendem Verkehr. Die 31-Jährige war auf der Mittelspur unterwegs und bemerkte zu spät, dass es sich staute. Sie bremste, wich nach rechts aus, wobei sie mit dem Auto neben ihr kollidierte. Dieses schleuderte daraufhin nach links über alle Fahrspuren und streifte die Betonschutzwand. Die Unfallverursacherin wurde leicht verletzt und kam ins Krankenhaus. Der Sachschaden liegt bei rund 24.000 Euro.
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5: 16 Grad haben wir in Simmershofen. Heute Nacht klart es auf bei Frühwerten um 5 Grad. Der Galaxy-Wettertrend. Morgen gibt's Sonne und Wolken und es bleibt trocken bei Werten um 18 Grad. Mittwoch dann wieder häufiger Schauer bei ebenfalls 18 Grad.
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17: Da hat sich der Thomas bei uns gemeldet.
18: Servus. Zwischen Schmalenbach und Abzweig Wasserzell gab es einen Verkehrsunfall. Da hat ein PKW einen Reifen verloren. Die Polizei hat eine Spur gesperrt in Fahrtrichtung Ansbach. Es kommt zur Behinderung in beide Richtungen. Bisschen aufpassen. Ciao.
17: Ciao. Danke dir, Thomas, fürs Melden und weiterhin eine gute Fahrt. Und dieser Unfall wurde uns inzwischen auch schon bestätigt von Matthias und Sarah. Ja, und einen Blitzer hätte ich noch. Und zwar steht er in Wattenbach hier in der Senke Richtung Wolframs-Eschenbach.
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8: Ich bin Moritz Einzel. 2 Drittel der Menschen in Deutschland sind dafür, soziale Medien für unter 14-Jährige zu verbieten. Das ist das Ergebnis einer repräsentativen Umfrage. Sie wurde vom Bayerischen Forschungsinstitut für digitale Transformation durchgeführt und auf der Medienkonferenz Republika in Berlin vorgestellt. Immer mehr europäische Länder haben zuletzt ein Social-Media-Verbot für junge Menschen eingeführt mit unterschiedlichen Altersgrenzen. Mehrere deutschsprachige Staaten wollen ihre Zusammenarbeit im All verstärken. Weltraumfähigkeiten hätten eine immer größere Bedeutung für jede Form von militärischer Auseinandersetzung. Das hat Bundesverteidigungsminister Pistorius nach einem Treffen mit seinen Amtskollegen aus Österreich, der Schweiz und Luxemburg gesagt. Er verwies auf die Erfolge der Ukraine dank des Satellitennetzwerks Starlink. Rheinland-Pfalz hat einen neuen Ministerpräsidenten. Der CDU-Politiker Gordon Schnieder ist im Landtag in Mainz gewählt und vereidigt worden. Er wandte sich an die Bevölkerung.
9: Ich danke Ihnen für Ihr Vertrauen. Ich nehme dieses Amt mit großer Dankbarkeit an, vor allem aber mit Demut.
8: Schnieder ist der erste CDU-Regierungschef in Rheinland-Pfalz seit 35 Jahren. Er führt eine schwarz-rote Koalition an. Die Fußballerinnen des FC Bayern haben das Double gefeiert. Im Münchner Rathaus wurden sie von Oberbürgermeister Krause empfangen. Caroline Simon, die den FC Bayern Richtung Leverkusen verlässt, sagte:
10: Es ist ein bisschen Gefühlschaos, aber vor allem überwiegt Dankbarkeit und Glück. Und es ist Wahnsinn, wie viele Leute gekommen sind und wie sie uns gefeiert haben. Ich hoffe, wir konnten ein bisschen was zurückgeben, weil die haben uns die ganze Saison mitgetragen. Und es ist einfach schön, Teil davon gewesen zu sein.
8: Auf dem Marienplatz kamen rund 5000 Fans zusammen, um die Bayern-Frauen zu bejubeln. Sie hatten sowohl die deutsche Meisterschaft als auch den DFB-Pokal gewonnen.
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11: Bis heute Nacht ist es bewölkt draußen und teilweise ziehen noch so ein paar Regenschauer bei euch durch. Der Tiefstwert, der liegt dann so um die 7 Grad bei euch. Der Galaxy-Wetter-Trend für die nächsten Tage. Ja, morgen auch erstmal Regen, der danach lässt. Danach wird's freundlicher, aber das täuscht ein bisschen, denn am Nachmittag sind schon wieder einzelne Schauer und Gewitter bei euch möglich. Übermorgen wird's auch deutlich wechselhafter. Sonne ist mit am Start, genauso wie Wolken, Schauer und auch natürlich Gewitter. Und der Topwert, der liegt bei 24 Grad in den nächsten Tagen.
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5: Ich bin Moritz Einzel. Die Grünen sind alarmiert wegen des jüngsten Klimagutachtens. Parteichefin Brandner hat von einer Klatsche für die Bundesregierung gesprochen.
6: Der Bericht zeigt nochmal deutlich, dass diese Bundesregierung offensichtlich jegliche Ambition beim Klimaschutz auch aufgegeben hat. Ja, vielleicht ihn sogar abschafft, wenn man sich anschaut, was Frau Reiche vorhat. Damit verstößt die Koalition übrigens gegen ihren eigenen Koalitionsvertrag.
5: Der Expertenrat für Klimafragen hatte heute seinen jährlichen Prüfbericht vorgelegt. Demnach wird Deutschland seine CO2-Ziele für 2030 und das folgende Jahrzehnt wohl klar verfehlen. Innenminister Dobrindt will die Gesellschaft besser für den Fall eines Anschlags oder Krieges vorbereiten. Ein Sprecher hat bekannt gegeben, dass Zivil- und Katastrophenschutz bis 2029 mit 10 Milliarden Euro gefördert werden. Unter anderem sollen 1000 Spezialfahrzeuge angeschafft werden. Der Tankrabatt läuft Ende Juni aus. Wie geht's danach weiter? SPD-Fraktionschef Mirsch hat gegenüber dem Sender Welt bekräftigt, dass er skeptisch ist, was eine Verlängerung angeht. Aber
7: alle haben dann gesagt, als wir den Tankrabatt auf den Weg gebracht haben, klappt nicht und wird nicht weitergegeben. Jetzt sehen wir, es wird weitergegeben. Aber ich höre ehrlicherweise in den Medien nirgendwo, dass das tatsächlich passiert. Das ist jedenfalls ein erster Schritt. Nur diese Gießkanne kann man jetzt nicht Monate, Jahre lang machen.
5: CSU-Chef Söder hatte gestern gesagt, er könne sich eine Verlängerung des Tankrabatts vorstellen. Es begann mit einer Jugendliebe und endet jetzt wohl im Gefängnis. Eine gebürtige Oberfränkin ist 2014 mit ihren drei Kindern nach Syrien gegangen, um ihrem Mann zu folgen. Der kämpfte für die Terrormiliz Islamischer Staat. Jetzt hat das Oberlandesgericht München die heute 38-Jährige wegen ihrer IS-Mitgliedschaft zu 4 Jahren Haft verurteilt. Sie habe zudem die Fürsorge- und Erziehungspflicht für ihre Kinder verletzt. Rechtskräftig ist das Urteil noch nicht.
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8: Bis heute Nacht ist es bewölkt draußen und teilweise ziehen noch so ein paar Regenschauer bei euch durch. Der Tiefstwert, der liegt dann so um die 7 Grad bei euch. Der Galaxy-Wetter-Trend für die nächsten Tage. Ja, morgen auch erstmal Regen, der dann nachlässt. Danach wird's freundlicher, aber das täuscht ein bisschen, denn am Nachmittag sind schon wieder einzelne Schauer und Gewitter bei euch möglich. Übermorgen wird's auch deutlich wechselhafter. Sonne ist mit am Start, genauso wie Wolken, Schauer und auch natürlich Gewitter. Und der Topwert, der liegt bei 24 Grad in den nächsten Tagen.
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2: Ich bin Moritz Einzel. Beim Klimaschutz ist Deutschland nicht auf Kurs. Das zeigt der jüngste Bericht des Expertenrats für Klimafragen. Grünen-Chefin Brandner hat sich dazu geäußert.
3: Man kann es nicht anders definieren als eindeutige Klatsche für die Bundesregierung. Die Merz-Regierung verfehlt mit ihren geplanten Gesetzesentwürfen das Klimaziel 2030 deutlich.
2: Auch für das Jahrzehnt danach würden die CO2-Ziele verfehlt, warnen die Regierungsberater in ihrem Bericht, selbst wenn das geplante Klimaschutzprogramm umgesetzt wird. Beim Thema künstliche Intelligenz denken viele zuerst an ChatGPT. Jetzt ist der US-Tech-Milliardär Elon Musk mit einer Klage gegen die Führung des ChatGPT-Entwicklers OpenAI gescheitert. Musk, früher Geldgeber von OpenAI, wirft dem Startup unter anderem vor, die Sicherheit der KI-Technologie zu vernachlässigen. Geschworene in Kalifornien kamen zu dem Schluss, dass Musk erst nach Ablauf der Verjährungsfrist vor Gericht gezogen war. In Viechtach im Landkreis Regen ist ein neuer Borna-Virus-Fall festgestellt worden. Ein 79-jähriger Mensch sei infiziert, teilte das Landratsamt mit. Das von Feldspitzmäusen übertragene Borna-Virus ist selten, eine Erkrankung verläuft aber meistens tödlich. Doublefeier auf dem Münchner Marienplatz. Nach den männlichen Meistern gestern sind heute die Fußballerinnen des FC Bayern gefeiert worden. Julia Gwin sagte beim Empfang im Rathaus:
4: Jede Saison schreibt so ein bisschen die eigene Geschichte, dass wir es dieses Jahr geschafft haben, das Double zu verteidigen. Gab es so in der Historie von der Frauenmannschaft im FC Bayern noch nie. Von daher sind wir sehr, sehr stolz, Teil davon zu sein. Und ich glaube, es ist jedes Mal wieder besonders, hierher zu kommen, empfangen zu werden, uns ins Buch eintragen zu dürfen. Das ist eine große Wertschätzung.
2: Die Bayern-Frauen präsentierten Meisterschale und DFB-Pokal auf dem Münchner Rathausbalkon. Etwa 5000 Fans bejubelten das Team.
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5: Bis heute Nacht ist es bewölkt draußen und teilweise ziehen noch so ein paar Regenschauer bei euch durch. Der Tiefstwert, der liegt dann so um die 7 Grad bei euch. Der Galaxy-Wetter-Trend für die nächsten Tage. Ja, morgen auch erstmal Regen, der dann nachlässt. Danach wird's freundlicher, aber das täuscht ein bisschen, denn am Nachmittag sind schon wieder einzelne Schauer und Gewitter bei euch möglich. Übermorgen wird's auch deutlich wechselhafter. Sonne ist mit am Start, genauso wie Wolken, Schauer und auch natürlich Gewitter. Und der Topwert, der liegt bei 24 Grad in den nächsten Tagen.
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2: Ich bin Florian Klaus. Bundesinnenminister Dobrindt will den Zivilschutz in Deutschland ausbauen und dafür insgesamt 10 Milliarden Euro investieren, bis zum Jahr 2029. Über diese Pläne in einem Eckpunktepapier soll die Bundesregierung übermorgen in ihrer Kabinettssitzung beraten. Ronny Thorau berichtet.
3: Nach dem Ende des Kalten Krieges wurde vieles für überflüssig gehalten, Schutzbunker zum Beispiel. Doch wegen der Bedrohung durch Russland hat die Regierung vor gut einem Jahr Ausnahmen von der Schuldenbremse beschlossen, auch für den Zivilschutz. Mit den 10 Milliarden Investitionen sollen zum Beispiel jetzt 1.000 Spezialfahrzeuge angeschafft werden und über 100.000 stapelbare Feldbetten. Außerdem soll die Warn-App Nina so weiterentwickelt werden, dass sie den Weg zum nächsten Schutzraum anzeigen kann.
2: Es begann mit einer Jugendliebe und endet jetzt wohl im Gefängnis. Eine gebürtige Oberfränkin ist 2014 mit ihren drei Kindern nach Syrien gegangen, um ihrem Mann zu folgen. Der kämpfte für die Terrormiliz Islamischer Staat. Jetzt hat das Oberlandesgericht München die heute 38-Jährige wegen ihrer IS-Mitgliedschaft zu 4 Jahren Haft verurteilt. Die Rückkehrerin habe die Fürsorge- und Erziehungspflicht für ihre Kinder verletzt. 2/3 der Menschen in Deutschland sind dafür, soziale Medien für unter 14-Jährige zu verbieten. Das ist das Ergebnis einer repräsentativen Umfrage. Sie wurde vom Bayerischen Forschungsinstitut für digitale Transformation durchgeführt und auf der Medienkonferenz Republika in Berlin vorgestellt. Immer mehr europäische Länder haben zuletzt ein Social-Media-Verbot für junge Menschen eingeführt mit unterschiedlichen Altersgrenzen. Gordon Schnieder ist neuer Ministerpräsident von Rheinland-Pfalz. Er wurde am Mittag im Landtag in Mainz gewählt und vereidigt. Mit Schnieder regiert erstmals seit 35 Jahren wieder ein CDU-Politiker in Rheinland-Pfalz. Er führt eine schwarz-rote Koalition an.
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4: Bis heute Nacht ist es bewölkt draußen und teilweise ziehen noch so ein paar Regenschauer bei euch durch. Der Tiefstwert, der liegt dann so um die 7 Grad bei euch. Der Galaxy-Wetter-Trend für die nächsten Tage. Ja, morgen auch erstmal Regen, der dann nachlässt. Danach wird's freundlicher, aber das täuscht ein bisschen, denn am Nachmittag sind schon wieder einzelne Schauer und Gewitter bei euch möglich. Übermorgen wird's auch deutlich wechselhafter. Sonne ist mit am Start, genauso wie Wolken, Schauer und auch natürlich Gewitter. Und der Topwert, der liegt bei 24 Grad in den nächsten Tagen.
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2: Ich bin Florian Klaus. Bundesinnenminister Dobrindt will den Zivilschutz in Deutschland ausbauen und dafür insgesamt 10 Milliarden Euro investieren, bis zum Jahr 2029. Über diese Pläne in einem Eckpunktepapier soll die Bundesregierung übermorgen in ihrer Kabinettssitzung beraten. Bonitora berichtet.
3: Nach dem Ende des Kalten Krieges wurde vieles für überflüssig gehalten, Schutzbunker zum Beispiel. Doch wegen der Bedrohung durch Russland hat die Regierung vor gut einem Jahr Ausnahmen von der Schuldenbremse beschlossen, auch für den Zivilschutz. Mit den 10 Milliarden Investitionen sollen zum Beispiel jetzt 1.000 Spezialfahrzeuge angeschafft werden und über 100.000 stapelbare Feldbetten. Außerdem soll die Warn-App Nina so weiterentwickelt werden, dass sie den Weg zum nächsten Schutzraum anzeigen kann.
2: Es begann mit einer Jugendliebe und endet jetzt wohl im Gefängnis. Eine gebürtige Oberfränkin ist 2014 mit ihren drei Kindern nach Syrien gegangen, um ihrem Mann zu folgen. Der kämpfte für die Terrormiliz Islamischer Staat. Jetzt hat das Oberlandesgericht München die heute 38-Jährige wegen ihrer ES-Mitgliedschaft zu 4 Jahren Haft verurteilt. Die Rückkehrerin habe die Fürsorge- und Erziehungspflicht für ihre Kinder verletzt. 2 Drittel der Menschen in Deutschland sind dafür, soziale Medien für unter 14-Jährige zu verbieten. Das ist das Ergebnis einer repräsentativen Umfrage. Sie wurde vom Bayerischen Forschungsinstitut für digitale Transformation durchgeführt und auf der Medienkonferenz Republika in Berlin vorgestellt. Immer mehr europäische Länder haben zuletzt ein Social-Media-Verbot für junge Menschen eingeführt mit unterschiedlichen Altersgrenzen. Gordon Schnieder ist neuer Ministerpräsident von Rheinland-Pfalz. Er wurde am Mittag im Landtag in Mainz gewählt und vereidigt. Mit Schnieder regiert erstmals seit 35 Jahren wieder ein CDU-Politiker in Rheinland-Pfalz. Er führt eine schwarz-rote Koalition an.
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2: Ich bin Florian Klaus. Umweltverbände sehen sich vom neuen Klimagutachten eines Expertenrats bestätigt. Wenn die Bundesregierung so weitermacht wie bisher, wird es demnach nichts mit den deutschen Klimazielen. Das sei eine Ohrfeige für die bisherige Klimapolitik der Regierung, sagt Greenpeace. Der BUND kritisiert, dass sie das Problem mit dem geplanten neuen Heizungsgesetz oder der Aufweichung vom Verbrenner aus noch verschärfe. Mit einer Klage wollte Tech-Milliardär Elon Musk die Führung des ChatGPT-Entwicklers OpenAI entmachten, ist damit jetzt aber gescheitert. Die Verjährungsfrist war schon abgelaufen, hat ein Gericht geurteilt. Musk war ein früher Geldgeber von OpenAI, hat seine Unterstützung aber schon 2020 eingestellt. Er warf dem Unternehmenschef Altman und Topmanager Brockman vor, frühere Ideale verraten zu haben und nicht gemeinnützig zu arbeiten. Ein großes Reformpaket hat sich die Bundesregierung bis zur Sommerpause vorgenommen. Vor dem Hintergrund will Kanzler Merz jetzt morgen die SPD-Fraktion im Bundestag besuchen. Jan-Henner Reitze berichtet aus Berlin.
3: Es ist schon länger geplant, dass Merz bei den SPD-Abgeordneten vorbeischaut, aber gerade die Streitthemen der vergangenen Wochen, wie Entlastungen wegen gestiegener Spritpreise oder die Frage, wie noch klaffende Löcher im Haushalt gestopft werden sollen, zeigen, wie groß die Gräben zwischen Union und SPD geworden sind. Merz will sie überwinden und bei der SPD für Kompromisse werben, denn es muss am Ende mehr rauskommen als der kleinste gemeinsame Nenner, um, wie von der Regierung versprochen, zu beweisen, dass Politik noch handlungsfähig ist.
2: Im Landkreis Mühldorf am Inn hat es wieder einen Ausbruch der für Vögel hochansteckenden Newcastle-Krankheit gegeben. Ein Masthähnchenbetrieb in Buchbach musste darum 77.000 Vögel töten. Der Betrieb ist nach tierseuchenrechtlichen Vorschriften gesperrt worden, hieß es vom Landkreis. In der Region ist es in der letzten Zeit mehrfach zu solchen Ausbrüchen gekommen.
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4: Bis heute Nacht ist es bewölkt draußen und teilweise ziehen noch so ein paar Regenschauer bei euch durch. Der Tiefstwert, der liegt dann so um die 7 Grad bei euch. Der Galaxy-Wetter-Trend für die nächsten Tage. Ja, morgen auch erstmal Regen, der dann nachlässt. Danach wird's freundlicher, aber das täuscht ein bisschen, denn am Nachmittag sind schon wieder einzelne Schauer und Gewitter bei euch möglich. Übermorgen wird's auch deutlich wechselhafter. Sonne ist mit am Start, genauso wie Wolken, Schauer und auch natürlich Gewitter. Und der Topwert, der liegt bei 24 Grad in den nächsten Tagen.
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2: Ich bin Florian Klaus. Umweltverbände sehen sich vom neuen Klimagutachten eines Expertenrats bestätigt. Wenn die Bundesregierung so weitermacht wie bisher, wird es demnach nichts mit den deutschen Klimazielen. Das sei eine Ohrfeige für die bisherige Klimapolitik der Regierung, sagt Greenpeace. Der BUND kritisiert, dass sie das Problem mit dem geplanten neuen Heizungsgesetz oder der Aufweichung vom Verbrenner aus noch verschärfe. Mit einer Klage wollte Tech-Milliardär Elon Musk die Führung des ChatGPT-Entwicklers OpenAI entmachten, ist damit jetzt aber gescheitert. Die Verjährungsfrist war schon abgelaufen, hat ein Gericht geurteilt. Musk war ein früher Geldgeber von OpenAI, hat seine Unterstützung aber schon 2020 eingestellt. Er warf dem Unternehmenschef Altman und Topmanager Brockman vor, frühere Ideale verraten zu haben und nicht gemeinnützig zu arbeiten. Ein großes Reformpaket hat sich die Bundesregierung bis zur Sommerpause vorgenommen. Vor dem Hintergrund will Kanzler Merz jetzt morgen die SPD-Fraktion im Bundestag besuchen. Jan-Henner Reitze berichtet aus Berlin.
3: Es ist schon länger geplant, dass Merz bei den SPD-Abgeordneten vorbeischaut, aber gerade die Streitthemen der vergangenen Wochen, wie Entlastungen wegen gestiegener Spritpreise oder die Frage, wie noch klaffende Löcher im Haushalt gestopft werden sollen, zeigen, wie groß die Gräben zwischen Union und SPD geworden sind. Merz will sie überwinden und bei der SPD für Kompromisse werben, denn es muss am Ende mehr rauskommen als der kleinste gemeinsame Nenner, um, wie von der Regierung versprochen, zu beweisen, dass Politik noch handlungsfähig ist.
2: Im Landkreis Mühldorf am Inn hat es wieder einen Ausbruch der für Vögel hoch ansteckenden Newcastle-Krankheit gegeben. Ein Masthähnchenbetrieb in Buchbach musste darum 77.000 Vögel töten. Der Betrieb ist nach tierseuchenrechtlichen Vorschriften gesperrt worden, hieß es vom Landkreis. In der Region ist es in der letzten Zeit mehrfach zu solchen Ausbrüchen gekommen.
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2: Ich bin Florian Klaus. Mit einem eigenen Mietendeckel wollte Berlin den immer höheren Mietkosten mal Grenzen setzen, aber das Bundesverfassungsgericht hat Nein gesagt. Der Bund sei für solche Dinge zuständig. Die SPD will sich jetzt in der Bundesregierung dafür einsetzen, dass die Länder eigene Mietendeckel einführen können. Jan-Henner Reitze berichtet.
3: Dass die Bundes-SPD ausgerechnet jetzt wieder eine rechtliche Grundlage schaffen will, damit Bundesländer jeweils für sich Mietendeckel festlegen können, liegt an der bevorstehenden Abgeordnetenhauswahl in Berlin, wo die SPD aktuell in Umfragen hinten liegt. Die Union lehnt Mietendeckel allerdings ab und innerhalb der Bundesregierung gibt es sowieso schon zahlreiche Streitthemen.
2: Bei einem Angriff auf ein großes islamisches Zentrum in der US-Stadt San Diego sind 3 Menschen getötet worden. 2 mutmaßliche Täter im Alter von 17 und 19 Jahren fand die Polizei außerdem tot in einem Auto. Zu dem Zentrum gehören eine Moschee und eine Schule. Weil es sich um eine religiöse Einrichtung handelt, betrachtet die Polizei die Attacke als Hassverbrechen. Sie hatte mit einem massiven Einsatz auf Berichte über einen Schützen reagiert. In Fichtach im Landkreis Regen ist ein neuer Borna-Virus-Fall festgestellt worden. Ein 79-jähriger Mensch sei infiziert, teilte das Landratsamt mit. Das von Feldspitzmäusen übertragene Borna-Virus ist selten, eine Erkrankung verläuft meistens tödlich. Das deutsche Eishockey-Team bleibt bei der Weltmeisterschaft weiter chancenlos. Auch im 3. Spiel verlor die Mannschaft gegen Gastgeber Schweiz. Und zwar deutlich mit 1:6. Es war die höchste WM-Niederlage überhaupt gegen den Erzrivalen. Damit droht wie schon im Vorjahr das Vorrunden aus. Nächster Gegner ist am Mittwoch Weltmeister und Olympiasieger USA.
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2: Ich bin Florian Klaus. Mit einem eigenen Mietendeckel wollte Berlin den immer höheren Mietkosten mal Grenzen setzen, aber das Bundesverfassungsgericht hat Nein gesagt. Der Bund sei für solche Dinge zuständig. Die SPD will sich jetzt in der Bundesregierung dafür einsetzen, dass die Länder eigene Mietendeckel einführen können. Jan-Henner Reitze berichtet.
3: Dass die Bundes-SPD ausgerechnet jetzt wieder eine rechtliche Grundlage schaffen will, damit Bundesländer jeweils für sich Mietendeckel festlegen können, liegt an der bevorstehenden Abgeordnetenhauswahl in Berlin, wo die SPD aktuell in Umfragen hinten liegt. Die Union lehnt Mietendeckel allerdings ab und innerhalb der Bundesregierung gibt es sowieso schon zahlreiche Streitthemen.
2: Bei einem Angriff auf ein großes islamisches Zentrum in der US-Stadt San Diego sind 3 Menschen getötet worden. 2 mutmaßliche Täter im Alter von 17 und 19 Jahren fand die Polizei außerdem tot in einem Auto. Zu dem Zentrum gehören eine Moschee und eine Schule. Weil es sich um eine religiöse Einrichtung handelt, betrachtet die Polizei die Attacke als Hassverbrechen. Sie hatte mit einem massiven Einsatz auf Berichte über einen Schützen reagiert. In Fichtach im Landkreis Regen ist ein neuer Borna-Virus-Fall festgestellt worden. Ein 79-jähriger Mensch sei infiziert, teilte das Landratsamt mit. Das von Feldspitzmäusen übertragene Borna-Virus ist selten, eine Erkrankung verläuft meistens tödlich. Das deutsche Eishockey-Team bleibt bei der Weltmeisterschaft weiter chancenlos. Auch im dritten Spiel verlor die Mannschaft gegen Gastgeber Schweiz. Und zwar deutlich mit 1:6. Es war die höchste WM-Niederlage überhaupt gegen den Erzrivalen. Damit droht wie schon im Vorjahr das Vorrunden aus. Nächster Gegner ist am Mittwoch Weltmeister und Olympiasieger USA.
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2: Ich bin Florian Klaus. Union und SPD sind sich einig. Die automatische Diätenerhöhung für Bundestagsabgeordnete soll in diesem Jahr ausgesetzt werden. Er sei dafür, diese Idee aus der Union schnellstmöglich umzusetzen, sagte SPD-Generalsekretär Klüssendorf. Ronny Thorau berichtet aus Berlin.
3: Man könne nicht bei Krankenversicherung, Rente und Pflege über Einsparungen diskutieren und sich gleichzeitig eine Diätenerhöhung von 500 Euro pro Monat genehmigen, so SPD-Generalsekretär Klüssendorf. Auch Unionsfraktionschef Spahn hatte sich offen gezeigt für einen Verzicht auf die anstehende automatische Diätenerhöhung zum 1. Juli. Er verstehe, dass Bürger, wenn sie verzichten müssten, das auch von Abgeordneten erwarteten, so Spahn.
2: Eine IS-Rückkehrerin aus Oberfranken ist vom Oberlandesgericht München zu 4 Jahren Haft verurteilt worden. Die heute 38-Jährige war 2014 mit ihren Kindern nach Syrien gereist, um ihrem Mann zu folgen. Der kämpfte dort für die Terrormiliz Islamischer Staat. Das Gericht urteilte, dass die Frau auch ihre Fürsorgepflicht für ihre Kinder verletzt hat. Sie soll sie im Sinne des IS erzogen haben, dessen Ideologie sie leidenschaftlich geteilt habe. Bei der geplanten Pflegereform fordert der Chef der Krankenkasse DAK Storm, von der Bundesregierung nochmal von vorne anzufangen. Alle bisher bekannten Vorschläge würden zu einem irreparablen Schaden in der Pflegeversicherung führen, sagte er dem Redaktionsnetzwerk Deutschland. Gesundheitsministerin Wacken wollte nach eigenen Worten bis Mitte Mai, also ungefähr jetzt, Pläne für die Pflege vorstellen. Die Zeit von Star-Fußballtrainer Pep Guardiola beim Premier League-Club Manchester City neigt sich Medienberichten zufolge dem Ende zu. Eigentlich hat er noch einen Vertrag bis 2027. Zum Saisonende soll jetzt aber Schluss sein, heißt es. Es wäre das Ende einer erfolgreichen Ära. Auch in dieser Saison ist die Meisterschaft noch möglich, dafür müsste Konkurrent Arsenal aber patzen.
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2: Ich bin Florian Klaus. Union und SPD sind sich einig. Die automatische Diätenerhöhung für Bundestagsabgeordnete soll in diesem Jahr ausgesetzt werden. Er sei dafür, diese Idee aus der Union schnellstmöglich umzusetzen, sagte SPD-Generalsekretär Klüssendorf. Ronny Thorau berichtet aus Berlin.
3: Man könne nicht bei Krankenversicherung, Rente und Pflege über Einsparungen diskutieren und sich gleichzeitig eine Diätenerhöhung von 500 Euro pro Monat genehmigen, so SPD-Generalsekretär Klüssendorf. Auch Unionsfraktionschef Spahn hatte sich offen gezeigt für einen Verzicht auf die anstehende automatische Diätenerhöhung zum 1. Juli. Er verstehe, dass Bürger, wenn sie verzichten müssten, das auch von Abgeordneten erwarteten, so Spahn.
2: Eine IS-Rückkehrerin aus Oberfranken ist vom Oberlandesgericht München zu 4 Jahren Haft verurteilt worden. Die heute 38-Jährige war 2014 mit ihren Kindern nach Syrien gereist, um ihrem Mann zu folgen. Der kämpfte dort für die Terrormiliz Islamischer Staat. Das Gericht urteilte, dass die Frau auch ihre Fürsorgepflicht für ihre Kinder verletzt hat. Sie soll sie im Sinne des IS erzogen haben, dessen Ideologie sie leidenschaftlich geteilt habe. Bei der geplanten Pflegereform fordert der Chef der Krankenkasse DAK Storm, von der Bundesregierung nochmal von vorne anzufangen. Alle bisher bekannten Vorschläge würden zu einem irreparablen Schaden in der Pflegeversicherung führen, sagte er dem Redaktionsnetzwerk Deutschland. Gesundheitsministerin Wacken wollte nach eigenen Worten bis Mitte Mai, also ungefähr jetzt, Pläne für die Pflege vorstellen. Die Zeit von Star-Fußballtrainer Pep Guardiola beim Premier League-Club Manchester City neigt sich Medienberichten zufolge dem Ende zu. Eigentlich hat er noch einen Vertrag bis 2027. Zum Saisonende soll jetzt aber Schluss sein, heißt es. Es wäre das Ende einer erfolgreichen Ära. Auch in dieser Saison ist die Meisterschaft noch möglich, dafür müsste Konkurrent Arsenal aber patzen.
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2: Ich bin Florian Klaus. Wer ein neues E-Auto kauft, kann ab heute die neue Förderprämie beantragen. Bundesumweltminister Schneider will das Online-Portal heute Vormittag freischalten. Die Förderung gibt es auch rückwirkend für Autos, die seit Jahresbeginn neu zugelassen worden sind. Je nach Fahrzeug, Einkommen und Familiengröße der Käufer gibt es zwischen 1.500 und 6.000 Euro. Mit 10 Milliarden Euro will Bundesinnenminister Dobrindt in den kommenden Jahren den Zivilschutz stärken. Unter anderem soll das Geld für Spezialfahrzeuge und für Gebäude des Technischen Hilfswerks verwendet werden. Der Städte- und Gemeindebund sieht das als wichtigen Schritt. Der reiche aber bei weitem nicht aus, sagte Geschäftsführer Berghegger dem Redaktionsnetzwerk Deutschland. Er fordert mehr Unterstützung für die Kommunen. Ein großes Reformpaket hat sich die Bundesregierung bis zur Sommerpause vorgenommen. Vor dem Hintergrund will Kanzler Merz jetzt morgen die SPD-Fraktion im Bundestag besuchen. Jan-Henner Reitze berichtet aus Berlin.
3: Es ist schon länger geplant, dass Merz bei den SPD-Abgeordneten vorbeischaut, aber gerade die Streitthemen der vergangenen Wochen wie Entlastungen wegen gestiegener Spritpreise oder die Frage, wie noch klaffende Löcher im Haushalt gestopft werden sollen, zeigen, wie groß die Gräben zwischen Union und SPD geworden sind. Merz will sie überwinden und bei der SPD für Kompromisse werben, denn es muss am Ende mehr rauskommen als der kleinste gemeinsame Nenner, um